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1: Mit Helene Feichtenhofer. Schönen guten Morgen. Auf vielen Baustellen im Land ist schon in aller Früh einiges los. Wegen der extremen Hitze verlegen nämlich immer mehr Firmen den Arbeitsbeginn nach vorne. Ab diesem Sommer gelten ja neue Regeln. Bei Hitzewarnungen der Geosphere Austria müssen Arbeitgeber Trinkpausen, Schattenplätze oder angepasste Arbeitszeiten anbieten. Die Gewerkschaft Bauholz freut sich über diese, wie sie sagt, coolen Baustellen, fordert aber auch, dass hitzefrei viel öfter genutzt wird. Die Entscheidung darüber liegt aktuell bei den Arbeitgebern. Innerhalb weniger Minuten hat es 2 heftige Erdbeben in Venezuela gegeben mit den Stärken 7,2 bzw. 7,5 nach Richter. In sozialen Medien gibt es bereits Videos aus der Hauptstadt Caracas, auf denen beschädigte Gebäude zu sehen sind, darunter auch der Flughafen von Caracas. Eine Tsunami-Warnung konnte wieder aufgehoben werden. Auch an der Ostküste Japans hat es ein Beben gegeben, das hatte eine Stärke von 6,9. Polen ist heute Schauplatz einer großen Wiederaufbaukonferenz für die Ukraine. Sie wird allerdings von einem Streit zwischen Polen und der Ukraine über ihre gemeinsame Geschichte im Zweiten Weltkrieg überschattet. Die Konferenz soll trotzdem stattfinden, allerdings ohne den ukrainischen Präsidenten Selenskyj, der aus Protest nicht anreist. Entscheidende Phase in den Gruppenspielen bei der WM. Rekordweltmeister Brasilien holt sich in Gruppe C den Gruppensieg und ist fix in der K.O.-Phase nach einem 3:0 gegen Schottland. Ebenfalls weiter mit Platz 2 in dieser Gruppe ist Marokko nach einem 4:2-Sieg gegen Haiti. In Gruppe B hat sich die Schweiz nach einem 2:1 gegen WM-Mitgastgeber Kanada den Gruppensieg geholt. Kanada ist aber auch weiter als Gruppenzweiter. Platz 3 in Gruppe B geht an Bosnien nach einem 3:1 gegen Katar. Auch die Bosnier damit fix weiter.

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2: Und jetzt die aktuelle von
3: Kygo. 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
7: Guten Morgen am Donnerstag. Hier ist für euch das Tirolwetter bei Live-Radio mit Lena Holzer. Die Hitze legt heute noch einmal einen Gang zu.
8: Guten Morgen, die Temperaturen klettern heute auf bis zu 36 Grad. Sommer pur in Tirol und selbst oben auf den Bergen auf etwa 2000 Metern Höhe hat es bis zu 21 Grad. Zu den Morgentemperaturen 17 Grad aktuell in Landeck oder in Söll und 19 Grad in Innsbruck. Dazu heute Sonnenschein von früh bis spät und meist bleibt es trocken. Morgen Freitag, am Samstag und am Sonntag dann sogar bis zu 37 Grad.
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7: Wenn Schüler etwas für das echte Leben lernen, das ist ein richtig cooles Projekt von der Hackt Helfs, Philipp Kranbacher.
10: Vier Schüler planen dafür ihre Diplomarbeit ein Sommerfestival. Und zwar nicht nur in der Theorie, sondern auch in der Praxis. Am kommenden Wochenende bei perfektem Sommerwetter geht das Sommerfestival Oberhofen über die Bühne. Mit DJ, Musik, Drinks und allem, was dazugehört für eine richtige Sommerfete. Aufgeteilt haben die Schüler das Projekt in die Bereiche Finanzen, Marketing, Security und Organisation. Alle vier haben aber das gleiche Ziel, eine richtig coole Party für bis zu 500 Besucher am kommenden Samstag beim Sommerfestival Oberhofen.
7: Das bei so tollem Wetter, 5 vor 6.
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11: Mit Helene Feichtenhofer. Schönen guten Morgen. Auf vielen Baustellen im Land ist jetzt schon in aller Früh einiges los. Wegen der extremen Hitze verlegen immer mehr Firmen den Arbeitsbeginn nach vorne. Ab diesem Sommer gelten außerdem neue Regeln. Bei Hitzewarnungen der Geosphere Austria müssen Arbeitgeber Regeln wie Trinkpausen, Schatten oder angepasste Arbeitszeiten einhalten. Die Gewerkschaft Bauholz und ihr Vorsitzender Beppo Muchitsch freuen sich über diese coolen Baustellen.
12: Ja, die Hitzeschutzverordnung sagt, dass man ab 30 Grad Maßnahmen zu setzen hat, nämlich schon vorbehaltlich vorbereitet Maßnahmen zu setzen hat. Und viele Firmen haben jetzt schon diese Maßnahmen wirklich erledigt, weil sie sagen, die Mitarbeiter sind uns wichtig. Aber es gibt halt auch Firmen, die keine Maßnahmen gesetzt haben bis dato. Und genau deshalb braucht es solche Regelungen, was eigentlich schade ist.
11: Gleichzeitig fordert Muchitsch auch, dass hitzefrei viel öfter genutzt wird. Die Entscheidung darüber liegt aber beim Arbeitgeber. Der parlamentarische U-Ausschuss rund um den Tod des ehemaligen Justizsektionschefs Pilnacek stellt heute ein letztes Mal Fragen, bevor es dann in die Sommerpause geht. Heute sind zwei Rechtsmediziner geladen. Nach der Sommerpause geht der U-Ausschuss dann im September weiter. Dann dürften erstmals auch prominente ÖVP-Politiker befragt werden. Ab zum Duschen ins Freibad oder zu Rapid heißt's ab heute bis Montag für die Bewohner von rund 140 Häusern in Wien, Penzing und Otterkring. Weil das Fernwärmenetz gewartet wird, haben sie die kommenden Tage kein Warmwasser. Als Ersatz wurden Duschcontainer aufgestellt, Karten fürs Freibad ausgegeben bzw. auch Duschmöglichkeiten beim Bundesligisten Rapid organisiert. Bei der Fußball-WM hat Co-Gastgeber Mexiko jetzt in der Früh auch das dritte und letzte Gruppenspiel gewonnen. Die Mexikaner besiegen Tschechien mit 3:0 und sind damit souverän in der K.O.-Phase. Genauso wie Südafrika das 1:0 gegen Südkorea gewinnt. In Gruppe B holt sich die Schweiz nach einem 2:1-Sieg gegen Kanada den Gruppensieg, ist also auch weiter. Genauso wie die Kanadier und auch Bosnien nach einem 3:1 gegen Katar. In Gruppe C wird Brasilien Gruppenerster nach einem 3:0 gegen Schottland. Die Brasilianer damit eine Runde weiter, wie auch Marokko als Gruppenzweiter nach einem 4:2 gegen Haiti.
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8: A12 Inntal-Autobahn, auch heute ist der Landeckertunnel wegen Nachtarbeiten gesperrt und zwar noch genau 1,5 Minuten. Um 6 Uhr geht die Sperre wieder auf. Staus und Blitzer bitte melden 0512 2080 85. Gute Fahrt.
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8: Guten Morgen.
7: So, auf geht's in den Donnerstag. Heute ist übrigens Tag der Schulfreunde. Ja, liebe Eltern, packt euren Schätzen ein bisschen mehr ein. Knabbernossi oder so kann man sich beliebt machen bei den Schulfreunden. Wir machen uns jetzt bei euch beliebt mit dem besten Sound zum Munterwerden, die aktuelle von Ray Dalton.

0: Mit viel Power in den Donnerstag, Live-Radio gleich 5 nach 6. Guten Morgen, Tirol.
1: Morgen.
0: Seit gestern Abend, kurz nach 19 Uhr, ist eine oder einer, vielleicht ja in Tirol, um ganz viel Geld reicher. Lotto 6 aus 45, Lena.
1: Ja, und ich habe vergessen zu spielen.
0: Ich habe nur den Schein von meiner Mama, hat mir zum Geburtstag genau einen Tipp geschenkt, aber mit ganz, ganz vielen Runden, die muss ich ja noch checken.
1: Ja, vielleicht bist du der Glückliche. Es gibt nämlich einen, der hat die 6 richtigen geknackt.
0: Wow.
1: 2, 9, 24, 34, 36, 37 und Zusatzzahl 10. Der Gewinner freut sich über 4,1 Millionen Euro.
0: Wahnsinn.
1: Und auch beim Joker schaut es gut aus für einen Österreicher oder eine Österreicherin. 210822, da gibt es rund 207.000 Euro.
0: Tolle Angaben wie immer, ohne Gewähr.
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0: gute Laune in den Donnerstag auf Live-Radio 11 nach 6. Guten Morgen.
1: Morgen.
0: Wir haben was ganz Besonderes für euch.
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0: Doch gesagt, wir holen nämlich den Südtiroler Comedian Bruno Mims alias Opa Walter und Oma Meudl zu uns da ins Studio nach Innsbruck. Seine Videos auf Insta, TikTok, YouTube sind legendär.
3: Hast du ein Problem?
4: Ja, halt an, Jungen.
3: Das sauf ich da, gell? Das will nicht voll.
4: Ah, den muss ich gleich mal richtig zusammenmauen. Schau, schleich dich, du Hurenfisch, abfetzen da!
1: So gut. Ja, die Tickets für seinen Auftritt bei uns gibt es übrigens nirgendwo zu kaufen, sondern nur bei uns zu gewinnen. Also gleich mitmachen auf liveradio.tirol.
0: Die nächsten zwei, die haben wir heute Morgen dann um kurz nach 8:30.
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0: Das ist jetzt die brandneue von Teddy Swims. Ganz was Feines, Relaxtes. Mr. Neudal.

0: So, gleich mal Kleiderschrank daheim auf und Sachen für heute herrichten. Am besten für die Mädels, wie die Lena da im Studio im schönen Sommerkleid.
1: Ach, danke sehr.
0: Ja, dann macht's alles richtig.
1: Luftig ist gut heute,
0: über 30 Grad wieder. Live-Radio in 11 Minuten haben wir es 6:30. Guten Morgen.

0: Na bumm, in Tirol wird bald schon wieder eine wichtige Verkehrsader blockiert werden. Guten Morgen mit Live-Radio. Welche und warum erfahrt ihr gleich im Tirol-Update um 6:35?
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0: Donnerstag, 6:35, guten Morgen. Hier ist für euch das Tirolwetter bei Live-Radio mit Lena Holzer. Neuer Sommertag, neue Rekordgefühle.
21: Bis zu 36 Grad heute, Sonne ohne Pause. Die aktuellen Morgentemperaturen, wir messen in Assling 16 Grad und in Zierl und in Innsbruck 19 Grad. Zur Sonne kommen ab Mittag einzelne Wolken dazu, aber auch heute bleibt die Gewittergefahr wieder relativ gering. Und die Live-Radio-Vorschau zeigt, in den kommenden Tagen wird es noch heißer, bis zu 37 Grad morgen Freitag und am Wochenende.
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0: Nach der Demo am Brenner ist vor der Demo am Fernpass, Philipp Kahnbacher.
3: Übermorgen am Samstag wird der Fernpass für 2 Stunden stillstehen. Ähnlich wie am Brenner fühlen sich auch die Bewohner am Fernpass vom Verkehr regelrecht überrollt, sagt Ludwig Gruber, einer der Initiatoren der Blockade am Fernpass.
4: Wir fordern einen Baustopp für die Maßnahmen am Fernpass, wir fordern eine Halbierung des Schwerverkehrs und wir fordern Transparenz zum Gesamtprojekt, weil wir bis jetzt nur kleine Teilprojekte sehen, die alle keine Lösung für uns darstellen.
3: Am 27. Juni, am Samstag, wird die BN179 Fernpassstraße zwischen 10 und 12 Uhr Mittag gesperrt sein. Wer bei der Demo vor Ort dabei sein will, reist am besten mit den Öffis an. Nachdem im Matra in Osttirol ein Bauernhof komplett niedergebrannt ist, werden jetzt weitere Details bekannt. So ist etwa eine 86-jährige Frau von einem Anrainer aus den Flammen gerettet worden. Die Frau hätte es selbst wohl nicht mehr aus dem brennenden Haus herausgeschafft. Und auch Glück ist dabei gewesen. Ein Nachbar, der mit offener Balkontür geschlafen hat, hat, wie berichtet, ein Knistern gehört und daraufhin die Feuerwehr alarmiert. Die Tiroler Schwimmbäder schwimmen derzeit auf einer Erfolgswelle. Beim aktuell heißen Sommerwetter ist da richtig viel los, sagt der Tiroler Bäderobmann Michael Kirchmeier.
22: Ein sehr, sehr heißes Wochenende steht vor der Tür. Da gefallen wir uns natürlich sehr. Und wenn natürlich der Himmel wolkenlos ist, dann seien alle Freibäder, Hallenbäder, kombinierte Hallenfreibäder immer sehr glücklich.
3: Die Wochenenden seien jetzt vor dem Beginn der Sommerferien ganz besonders wichtig. Abgerechnet werde aber wie immer erst am Ende der Saison. Und einer der Gastgeber ist fix auf Platz 1.
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3: Mexiko gewinnt in der Nacht 2:0 gegen Tschechien und schafft es damit auf Platz 1 der Gruppe A. 9 Punkte aus 3 Spielen. Auch dem Gastgeber aus den USA könnte eine ähnlich perfekte Vorrunde gelingen, wenn sie in der kommenden Nacht gegen die Türkei gewinnen. Auch die Schweiz und Brasilien haben die Vorrunde bereits als Gruppensieger beendet. 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
21: Alles gut, freie Fahrt hinein in den Donnerstagmorgen. Staus und Blitzer bitte melden 0512 20 80 85. Gute Fahrt.
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21: Guten Morgen.
0: Donnerstag in einer halben Stunde ist wieder am Pfiff. Sonst im Spiel, Tor oder kein Tor.
21: Wir spielen euch eine Torszene vor. Ihr entscheidet, ob der Ball reingeht oder nicht. Liegt ihr richtig, dann gibt es einen genialen Adidas Fußball Trionda im WM-Design.
0: Also gleich noch anmelden online auf liveradio.tirol. Noch schneller Woche als euer Kaffee macht jetzt der Top-Hit von Tobi Romeo.

0: heute noch kein Bussi vom Schatzi kriegt, dann übernimmt es jetzt die Sonne, die reinküsst beim Fenster. Live-Radio 5 nach halb 7. Entschuldigung, guten Morgen. Wer von euch spielt denn gern Tischfußball? Wir haben da was für euch und zwar was ganz Besonderes. Den Dez Wutzler Cup im Einkaufszentrum Dez in Innsbruck matchen sich da Zweierpärchen gegeneinander.
1: Modus jeweils eine Frau und ein Mann und als Preis winkt eine Reise nach New York.
0: Mega.
1: Schon angemeldet auf liveradio.tirol hat sich die Sandra Brunner aus Tulfes.
2: Ja, weil mein Freund totaler Wutzler-Fan ist und dann habe ich das entdeckt, beziehungsweise gehört bei Enk und dann habe ich mir gedacht, okay, ich nutze die Gunst der Stunde und melde uns gleich an dabei.
0: Sehr gut, Sandra, wenn ihr Erste werdet und die Reise nach New York gewinnt, was wäre dann ein Fixpunkt?
2: NHL Eishockey-Spiel. Das war der Burner, ja.
0: Oh, yeah, in Madison Square Garden, super Idee.
1: Aber davor heißt es gewinnen. Meldet euch gern an, ein paar Plätze haben wir noch, liveradio.tirol.
0: Der Wutzler Cup im Dez am 17. und 18. Juli.

0: 6:42 Uhr, guten Morgen mit euren Live-Radio-Frühstartern.
1: Schönen Donnerstag.
0: Ihr Lieben, Weihnachten mitten im Sommer. Ja, wir haben gestern mit euch Weihnachtshalbzeit gefeiert am 24. Juni.
1: Ja, beim Happy Night Skate in Innsbruck sind ausschließlich Christmas-Songs gelaufen.
2: Ich fahre einfach total gern mit, weil das gemeinsam Fahren halt einfach den Spirit ausmacht, finde ich.
3: Ja, es war halt echt cool. Es war Sport und Spaß zugleich. Also es hat echt Spaß gemacht, ja.
4: Weil man sich normal nicht über den Straßen einfach so drüber fahren kann.
5: Sightseeing auf Skates und die Leute sind da alle voll nett.
1: Ja. Nächsten Mittwoch geht's natürlich weiter. Motto dann Beach Party mit den besten Sommerhits. Kommt dann gerne im Bikini oder in der Badehose vorbei.
0: Beach Party, immer fein. Jetzt daheim einmal eine Peach Party, bisschen Pfirsich ins Müsli, super Frühstück bei dem Traumwetter.
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0: Gleich 6:45 Uhr.

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6: Guten Morgen. Hier ist für euch Lena Holzer mit dem Tirolwetter bei Live-Radio. Der Donnerstag, der wird heute sonnig, heiß und bleibt trocken.
7: Hitzetag Nummer 8, heute mit bis zu 36 Grad am Nachmittag. Aktuell messen wir in St. Anton 16 Grad, in Kitzbühel 18 und in Innsbruck 20 Grad. Es ist und bleibt heute überwiegend sonnig, am Nachmittag ein paar Wolken, aber auch heute Gewitter die absolute Ausnahme. Brütend heiß werden auch die nächsten Tage, morgen Freitag und am Wochenende Höhepunkt der Hitzewelle mit Höchstwerten von bis zu 37 Grad.
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6: Die besten Nachwuchsverkaufstalente aus Tirol sind heute alle im Einkaufszentrum in Deetz in Innsbruck, Philipp Granbacher.
8: Bei den Tirol Skills, das ist der Landeslehrlingswettbewerb.

0: Der Einzelhandelskaufleute. 18 Lehrlinge aus allen Tiroler Bezirken sind dabei. Auf einer großen Bühne mitten im Dez haben sie genau 8 Minuten Zeit, um die Jury von ihrem Verkaufstalent zu überzeugen. Auch Zuschauer sind da heute herzlich willkommen. Zwischen 9.30 Uhr und 16 Uhr im Dez.
1: Gleich haben wir es 5 vor 7.
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3: Mit Helene Feichtenhofer. Schönen guten Morgen. Auf vielen Baustellen in der Steiermark ist jetzt in der Früh schon einiges los, denn immer mehr Firmen verlegen ihre Arbeitszeiten wegen der extremen Hitze nach vorne. Ab Mittag ist hier an Arbeiten nicht mehr zu denken, bestätigt uns Josef Muchitsch von der Gewerkschaft Bauholz. Positive Beispiele für coole Baustellen gibt es einige.
4: Zum Beispiel, dass über den Betriebsrat mit dem Arbeitgeber eine Betriebsvereinbarung gemacht wurde, die klar sagt, frühestmöglicher Arbeitsbeginn ist 5 Uhr, dort wo es möglich ist und machbar ist. Dafür gehen wir dann früher nach Hause, wenn wir unsere Arbeitsleistung erledigt haben. Ja, also in der ärgsten Hitze das Arbeiten zu vermeiden.
3: Am Bau ist ab 32,5 Grad im Schatten hitzefrei möglich. Die Entscheidung darüber fällt allerdings der Arbeitgeber. Innerhalb weniger Minuten hat es 2 heftige Erdbeben in Venezuela gegeben mit der Stärke von 7,2 bzw. 7,5 nach Richter. Der Innenminister des Landes berichtet von mehreren Gebäuden und Wohnhäusern, die eingestürzt sind, auch von Toten. Er befürchtet, dass mehr als 1000 Menschen durch das Beben ums Leben gekommen sein könnten und hat den Notstand ausgerufen. Eine Tsunami-Warnung konnte wieder aufgehoben werden. Auch an der Ostküste Japans hat es ein Beben gegeben, das hatte eine Stärke von 6,9. Nachdem im Lesachtal mehrere Gänsegeier vergiftet gefunden wurden, fordern die NGOs WWF und BirdLife nun eine Aktion scharf gegen Giftköder. Die Umweltschützer wollen verstärkte Kontrollen in Problemgebieten, mehr Ressourcen für Ermittlungen und eine konsequente Strafverfolgung. Die aktuelle Hitzewelle hat für die nächsten Temperaturrekorde in Europa gesorgt. In Paris sind gestern 40,9 Grad gemessen worden, ein neuer Juni-Höchstwert. Auch in Großbritannien gibt es einen neuen Rekord, 36,1 Grad sind da im südenglischen Gosport gemessen worden.
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5: Und wenn ihr so früh schon unterwegs seid, dann habt ihr den Vorteil, dass die Straßen noch frei sind. Wir behalten das für euch im Blick. Eure Staus und Blitzer bitte melden 0512 20 80 85.
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5: Guten Morgen, Tirol.
1: So, jetzt braucht ihr wieder gute Torwascherl. Wir spielen Tor oder kein Tor.
5: Ihr entscheidet, ob der Ball reingeht oder nicht. Liegt ihr richtig, dann gibt's einen Adidas Triander Fußball im WM-Design.
1: Achtung!
7: Kalajdzic, schön gespielt, Sabitzer. Noch ein Haken. Conny Leimer geht rein in den Strafraum und Kalajdzic!
1: Und Tor oder kein Tor?
5: Gleich noch anmelden auf liveradio.tirol. Die Auflösung gibt's gleich in 6 Minuten.
1: Und auf in die Stunde gleich mit dem Happy Hit auch von Alle Farben. Baby Goodbye nach Daschas Austin.

0: Live-Radio 37, guten Morgen. So, jetzt wird's wieder spannend.
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0: Es läuft die Szene von einem Österreich-Match auf Servus TV. Ihr entscheidet, ob der Ball im Tor landet oder nicht.
2: Heute spielt die Bettina Friedrich aus Tarrenz mit uns. Morgen.
3: Hey. Ja, hallo, guten Morgen.
0: Na, wie fleißig bist du gerade am WM-Schauen?
3: Ja, eigentlich schon einmal für Österreich auf alle Fälle.
0: Sonntag spielen wir wieder in der Früh.
3: Schauen wir mal ran, gar Daumen halten.
0: Für wen wäre der Fußball von Adidas, der Tionda, wenn den gewinnen würde ich jetzt?
3: Der ist eigentlich für meinen Sohn. Der ist ganz fanatisch und durch den bin ich eigentlich auch da dazu gekommen.
0: Perfekt.
2: Dann muss es die Mama wieder richten.
3: Genau, also ich hoffe, dass ich gewinne.
0: Dann gehen wir gleich mal in ein Medias Race. Hier ist Torszene Nummer 1, Bettina.
4: Kalajdzic, schön gespielt, Sabitzer. Noch ein Haken. Conny Leimer geht rein in den Strafraum und Kalajdzic!
0: Na, Tor oder kein Tor?
3: Tor, sag ich.
0: Bleibst dabei, fix?
3: Ja, ja.
0: Können wir die nicht mehr umstimmen?
3: Na?
2: Was ist es jetzt? Ich bin gespannt.
4: Rein in den Strafraum und Kalajdzic! Schade, Pfiff ist ertönt, aber haben sie gut gespielt.
0: Schade,
2: oh no.
0: Bettina.
3: Oh, schade, ja, schade.
0: Ja, somit bleibt der Fußball bei uns da im Studio. Morgen Freitag gibt's eure Chance drauf, gleich anmelden. Live-radio.tirol, wir spielen dann wieder um kurz nach 7.
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0: Live-Radio an einem sonnigen Donnerstagmorgen, 11 nach 7. Guten Morgen! Und morgen Freitag haben wir ein ganz besonderes Datum, den 26.06.2026.
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0: Oh, da gibt's sicher einige Hochzeiten bei uns in Tirol.
2: Noch dazu bei diesem Traumwetter, richtig kitschig.
0: Kennen Sie eigentlich jemand, wo sich morgen das Ja-Wort gibt? Vielleicht ihr selber?
2: Live-Radio-Hörerin Lisa hat auf unsere Insta-Story geantwortet: Michelle und Bosi aus Kundl heiraten auf der Salvenalm in Hofgarten.
0: Boah, da wird's auch heiß sein da oben. Wer heiratet morgen noch am 6. Jetzt wollte ich schon sagen, 6.6. am 26.06.26. Gern jetzt schon anrufen hier im Live-Radio-Studio unter 0512 20 80 10.
2: Uns interessiert, wie das morgen bei euch abläuft, also wo ihr heiratet, wie, wohin es danach zum Feiern geht und.
0: Die besten Geschichten kommen dann am Morgen früh zu uns in die Show.
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0: Taylor Swift läuft dann garantiert auch bei der Hochzeitsdisco.

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21: Guten Morgen mit Live-Radio, gleich 7:35. Am Samstag wird die Fernbahnstraße für 2 Stunden komplett dicht gemacht. Aber was die Anrainer bei dieser Demo konkret fordern, in einer Minute im Tirol-Update.
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21: Hier ist für euch das Tirolwetter bei Live-Radio mit Lena Holzer. Es geht weiter mit Hochsommerfeeling Ende Juni.
23: Der Donnerstag wird noch heißer als der Mittwoch gestern, mit Höchstwerten von bis zu 36 Grad. Selbst auf 2000 Metern Höhe bleibt es ungewöhnlich mild mit bis zu 21 Grad. Die aktuellen Temperaturen in Achenkirch sind 18 Grad, in Hall und in Innsbruck 21. Es ist sonnig und bleibt heute sonnig. Und außerdem bleibt es großteils den ganzen Tag trocken. Die Live-Radio-Vorschau zeigt, morgen Freitag und am Wochenende erreichen wir den Höhepunkt der Hitzewelle mit bis zu 37 Grad.
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21: Ich bin kein öffentliches WC, sagt eine Anrainerin am Fernpass, Philipp Kranbacher.
26: Ja, viele, die entlang der B179 Fernpassstraße leben, haben immer wieder mit Problemen zu kämpfen, wegen der vielen Autos, die da fahren, von Müll im Garten bis hin zu Streitigkeiten vor der Haustür. Übermorgen am Samstag wird der Fernpass deshalb für 2 Stunden stillstehen. Die Anrainer wollen so ihren Forderungen Nachdruck verleihen.
27: Wir sind auch da, um dafür zu kämpfen, dass die LKW-Kontrollen verstärkt durchgeführt werden, weil so wie sie jetzt durchgeführt werden, sind sie nicht effizient.
28: Uns als Bürgerinitiative ist es sehr wichtig, dass die Forderung an die Landesregierung endlich ernst genommen wird.
29: Der Fernpass-Scheiteltunnel soll nicht gebaut werden und sie stoppt am Maut.
26: Am 27. Juni, am Samstag, wird die B179 Fernpassstraße zwischen 10 und 12 Uhr Mittag gesperrt sein. Wer bei der Demo vor Ort dabei sein will, reist am besten mit den Öffis an. Es gibt eine Hitzewarnung für Tirol. Ab sofort gilt Warnstufe Orange, die zweithöchste Warnstufe für die Bezirke Innsbruck-Land, Innsbruck-Schwarz und Kufstein. Ab dem Wochenende gilt die Warnung dann für ganz Tirol. Im Osten von Österreich gilt teilweise sogar eine rote, also die höchste Warnstufe. Das heiße Sommerwetter bringt aber nicht nur Gefahren, sondern für manche auch Vorteile. Viel los ist derzeit nämlich in den Tiroler Schwimmbädern. Bereits unter der Woche waren die Liegewiesen meist voll und am Wochenende dürften es wohl noch mehr Besucher werden, sagt der Bäderobmann Michael Kirchmeier.
30: Ein sehr, sehr heißes Wochenende steht vor der Tür, da freuen wir uns natürlich sehr. Und wenn natürlich der Himmel wolkenlos ist, dann seien alle Freibäder, Hallenbäder, kombinierte Hallenfreibäder immer sehr glücklich.
26: Die Wochenenden seien jetzt vor dem Beginn der Sommerferien ganz besonders wichtig, sagt Kirchmeier. Und eine perfekte Vorrunde für den Gastgeber.
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26: Mexiko gewinnt in der Nacht 2:0 gegen Tschechien und schafft es damit ungeschlagen auf Platz 1 der Gruppe A. 9 Punkte aus 3 Spielen. Auch die Schweiz und Brasilien haben die Vorrunde bereits als Gruppensieger beendet, jeweils mit 7 Punkten. 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
23: Uns sind keine Probleme oder Verzögerungen gemeldet. Eure Staus und Blitzer bitte gerne durchgeben. 0512 20 80 85.
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21: Guten Morgen. Hi in der Show. Der perfekte Ort, wenn es draußen zu heiß ist. Das Kino, ja, nur dazu, wenn ein guter Film anläuft.
23: Ab heute neu Supergirl. Was der neue Film kann, verraten wir euch in 6 Minuten.
21: Ganz einmal der aktuelle Hit von Alex Warren, Fever Dream.

0: Mit euren Live-Radio-Frühstartern in den Donnerstag rein, 7:55 gleich. Guten Morgen, Tirol.
1: Guten Morgen.
0: Der perfekte Ort zum Abkühlen neben Schwimmbad, See und Berg, das Kino.
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0: Superman ist zurück in den heimischen Kinos und damit guten Morgen, Michi Kliwar.
3: Ja, schönen guten Morgen. Der Mann aus Stahl spielt dieses Mal aber nur eine kleine Nebenrolle. In Supergirl geht es nämlich um seine herzallerliebste Cousine. Die haltet irgendwie nichts auf der Erde. Und so geht's zum 21. Geburtstag auf Roadtrip durch die Galaxie.
4: Ich wollte nur mal hören, ob du schon weißt, wann du wieder zurück sein wirst. Weißt du, ich mache mir Sorgen, ob du hier klarkommst, wenn du ständig die Erde verlässt, Kara.
0: Ja, da macht sich der superstarke Cousin aber Sorgen. Was passiert denn sonst noch so?
3: Ja, ziemlich viel eigentlich. Supergirls Hund wird nämlich von Bösewichten vergiftet. Dann taucht auch noch Hollywood-Star und Muskelpaket Jason Momoa auf. Der spielt den Kopfgeldjäger Lobo. Und das Ganze wird wirklich zu einem schrägen Superheldenfilm. Sowas habe ich persönlich noch nie gesehen. Das geht eher so in die Wüsten-Action-Film-Richtung à la Mad Max mit ganz vielen Bösewichten, Action und lässig. Sprüchen. Also DC Comics hat mit Supergirl wirklich den Sommerhit 2026 gelandet.
0: Genial. Schauen wir uns an im Kino Supergirl neu. Und wir haben Tickets für Cineplex heute Mittag. Live-Radio at Work um 12:45. Guten Morgen.

0: 7:42 auf Live-Radio. Guten Morgen.
1: Guten Morgen.
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0: Ja, einige Mannschaften sind schon ausgeschieden, wenn wir uns das einmal anschauen. Die Türkei zum Beispiel, das war ja überhaupt die größte Überraschung für viele. Der Mitfavorit ist raus. Haiti, Tunesien, Panama und auch Jordanien. Jordanien ja in der Gruppe von Österreich, gegen die haben wir 3:1 gewonnen. Am Sonntag unser nächstes Spiel, da geht es dann gegen Algerien darum, ob wir Zweiter oder Dritter werden.
1: Und beim Training geht es unseren Jungs in Los Angeles zurzeit nichts anders als da bei uns in Tirol.
0: Schweiß!
1: Super witziges Video auf Instagram. Da haben sie die Sprenkelanlage am Rasen angetanzt. Marko Arnautović, David Alaba und Co. laufen da wie kleine Burm immer wieder rein und lassen sich duschen. Na, das braucht man momentan.
0: Volle kühlen Kopf bewahren ist wichtig, dann schaffen wir es ganz nach oben.
3: Amerika, wir Österreicher werden Weltmeister.
0: Der Traum geht vielleicht echt in Erfüllung, oder?
1: Das wär's.

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17: Auf in den Donnerstag. Guten Morgen, hier ist das Tirolwetter bei Live-Radio mit Lena Holzer und mit einer Hitzewarnung.
18: Für die Bezirke Innsbruck, Land, Schwarz und Kufstein gilt ab heute eine Hitzewarnung. Bis zu 36 Grad werden es nämlich am Nachmittag. Die Sonne heizt Tirol wieder ordentlich auf. Am Nachmittag kommen ein paar Wolken dazu, Gewitter sind heute aber unwahrscheinlich. Die Live-Radio-Vorschau morgen und am Wochenende wird die Hitzewarnung dann noch weiter ausgeweitet. Die Höchstwerte reichen bis zu 37 im Raum Innsbruck.

0: sogar bis zu 38 Grad.
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3: Ja, bei den Tiroler Schwimmbädern läuft es aktuell richtig gut, Philipp Granbacher.
4: Das aktuell heiße Sommerwetter sorgt auch für volle Schwimmbäder, besonders jetzt im Juni vor den Ferien seien die Wochenenden ganz besonders wichtig und auch da schaut es aktuell super aus, heißt es von den Tiroler Schwimmbädern. Abgerechnet wird aber trotzdem erst zum Schluss der Saison. Letztes Jahr zum Beispiel ist ja der Sommerferienstart komplett ins Wasser gefallen. Bäderbetreiber, Eltern und auch die Kids hoffen deshalb natürlich alle, dass das Wetter zum Ferienstart dann heuer so sommerlich bleibt, wie es derzeit ist.
3: 5:05.
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5: Mit Helene Feichtenhofer. Schönen guten Morgen. Es ist ein Kampf gegen die Zeit, den sich die Helfer in Venezuela derzeit liefern. Nach 2 starken Erdbeben sind zahlreiche Gebäude, etwa in der Hauptstadt Caracas, eingestürzt. Es gibt auch bereits erste Todesopfer. 32 sind bislang bestätigt. Die US-Erdbebenwarte erwartet mehr als 1000 Tote, weil die Beben so stark waren. Eine, die die Beben überlebt hat, ist Maria Alejandra. Sie erzählt gegenüber CNN, wie sie aus ihrem Wohnhaus rausgekommen ist. Die ganzen Wände hatten Risse. Wir haben es irgendwie noch geschafft, die Tür aufzubekommen. Dann war da eine Riesenstaubwolke. Wir haben nichts gesehen und als wir endlich unten waren, hat es ausgesehen wie in einem Horrorfilm. Für Venezuela gilt der Notstand. Einige Länder wie etwa die USA haben bereits Hilfe versprochen. Die Sparmaßnahmen der Regierung im Doppelbudget treffen vor allem Geringverdienende und Frauen. Das kritisieren die Grünen einmal mehr. Nach ihren Berechnungen würden Menschen mit wenig Einkommen einen 5-mal so hohen Beitrag zur Budgetsanierung leisten wie Spitzenverdiener. Ab zum Duschen ins Freibad oder zu Rapid heißt es ab heute bis Montag für die Bewohner von rund 140 Häusern in Wien, Penzing und Otterkring. Weil das Fernwärmenetz gewartet wird, haben sie die kommenden Tage kein Warmwasser. Als Ersatz wurden Duschcontainer aufgestellt, Karten fürs Freibad ausgegeben bzw. auch Duschmöglichkeiten beim Bundesligisten Rapid organisiert. Bei der Fußball-WM hat Co-Gastgeber Mexiko jetzt in der Früh auch das dritte und letzte Gruppenspiel gewonnen. Die Mexikaner besiegen Tschechien mit 3:0 und sind damit souverän in der K.O.-Phase. Genauso wie Südafrika das 1:0 gegen Südkorea gewinnt. In Gruppe B holt sich die Schweiz nach einem 2:1-Sieg gegen Kanada den Gruppensieg, ist also auch weiter. Genauso wie die Kanadier und auch Bosnien nach einem 3:1 gegen Katar. In Gruppe C wird Brasilien Gruppenerster nach einem 3:0 gegen Schottland. Die Brasilianer damit eine Runde weiter, wie auch Marokko als Gruppenzweiter nach einem 4:2 gegen Haiti.
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6: Die Straßen werden voller im Frühverkehr, dauert es länger durchs Zentrum. Von Innsbruck und Hall rechnet an den üblichen Staupunkten ein paar Minuten mehr dazu. 5 Minuten plus etwa in Innsbruck im Baustellenbereich rund um die Grasmeierkreuzung. Staus und Blitzer gerne noch melden, 0512 20 80 85.
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6: Guten Morgen am Donnerstag.
3: So, gleich quiz mal wieder Stadtland irgendetwas, die schnellsten 30 Sekunden eures Lebens. Und da sind wir diese Woche auf einem brutalen hohen Niveau, gleich wie die Temperaturen.
6: Oh ja, 10 Begriffe gilt zu überbieten. Damit führt nämlich seit Dienstag die Andrea Ager aus Schwoich. Das zu toppen versucht dann in 6 Minuten die Maria Moschini aus Wörgl.
3: Davor gibt's Sommerfeeling von Calvin Harris, Summer und dazu sanften Pop wie die Flügel vom Schmetterling auf der Blumenwiese in Gramsach. Hier ist Leonie. Don't worry.

0: Schönen guten Morgen am nächsten heißen Sommertag bei uns in Tirol. 7:05 haben wir's.
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0: Kandidatin heute bei uns, die Maria Moschkini aus Wörgl. Guten Morgen.
2: Guten Morgen, Feiti. Guten Morgen, Lena.
0: Wie geht's da?
2: Ich bin sehr aufgeregt. Wirklich sehr aufgeregt.
0: Dann gibt dir die Lena hoffentlich einen ganz, ganz netten Buchstaben.
3: Ja, mit dem muss es ja fast gehen. Wir brauchen übrigens 11 richtige, falls du die Wochenführung übernehmen möchtest.
2: Um Gottes Willen.
3: Und wir spielen mit dem Tiroler K.
0: Kabi, okay. Banane,
3: Knädel.
0: Also, die Daumen sind gedrückt. Liebe Maria, hier starten jetzt für dich die schnellsten 30 Sekunden deines Lebens.
3: Stadt.
2: Klagenfurt.
3: Land.
2: Kärnten.
3: Beruf.
2: Kellner.
3: Etwas Süßes.
2: Kakao.
3: Ein Kleidungsstück für den Sommer.
2: Kleid.
3: Im Federpenal.
2: Kugelschreiber.
3: Eine griechische Insel.
2: Kuss.
3: Männlicher Vorname.
2: Kurt.
3: Etwas Kaltes.
2: Kaffee-Eis.
3: Ein Film.
2: Grüß mich, wenn du kannst.
3: Sportart.
2: Kajakfahren.
3: Ja.
0: Boah, bist du gut.
3: Das ist ein Ratter dahingegangen. Also, wie viel waren das jetzt?
0: Ich hab Feitin. Jetzt 11 gezählt.
2: Bravo.
0: Wow.
2: War brutal. Wow. Na, vielen Dank. Na, cool.
0: Ihre.
3: Wer glaubt, dass morgen Freitag noch zu toppen? Es wird richtig schwierig. Aber bitte gleich anmelden auf liveradio.tirol. 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
0: Wir spielen dann morgen wieder um 7:05 hier auf Live-Radio.

0: Einer eurer Lieblings-Greatest Hits auf Live-Radio von Madness um 8.13 Uhr. Guten Morgen, Tirol.
1: Guten Morgen.
0: Weihnachten mitten im Sommer. Ja, ja, wir haben gestern mit euch Weihnachtshalbzeit gefeiert am 24. Juni.
1: Wieder ein halbes Jahr vorbei und wir haben gefeiert beim Happy Night Skate in Innsbruck. Da sind ausschließlich Christmas-Songs gelaufen.
2: Ich fahre einfach total gern mit, weil das gemeinsam Fahren halt einfach den Spirit ausmacht, finde ich.
3: Ja, das war halt echt cool. Es war Sport und Spaß zugleich. Also es hat echt Spaß gemacht, ja.
4: Weil man sich normal nicht über die Straßen einfach so drüber fahren kann.
3: Sightseeing auf Skates und die Leute sind da alle voll nett.
1: Mega. Mittwoch geht's natürlich weiter. Motto dann Beach Party mit den besten Sommerhits. Kommt's gerne in Bikini und Badehosen.
0: Oh, Beach Party geht immer. Jetzt gibt's mal bei euch im Büro vielleicht eine Peach Party. Bissl Pfirsich ins Müsli, ein super Frühstück bei dem Traumwetter.
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0: Dazu der passende Sound, die neue von Harry Styles.

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1: Live-Radio, guten Morgen, 8.21 Uhr. Am Samstag wird also die Fernbahnstraße für 2 Stunden komplett dicht gemacht. Was die Anrainer bei dieser Demo konkret fordern, gleich im Tirol-Update um 8:35 Uhr.
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1: Guten Morgen am Donnerstag, 8:35 Uhr. Hier ist das Tirolwetter bei Live-Radio mit Lena Holzer und die Hitze dreht wieder voll auf.
19: Mit Höchstwerten zwischen 29 und 36 Grad am Nachmittag. Aktuell messen wir 23 Grad in Erl oder in Innsbruck zum Beispiel. Die Sonne scheint nonstop, der Wind bleibt schwach. Echte Abkühlung gibt es heute nur im Schwimmbad, im Badesee oder im klimatisierten Büro. Gewitter sind heute unwahrscheinlich. Der Blick auf die kommenden Tage. Bis Sonntag heißt es noch durchbeißen, mit bis zu 37 Grad bleibt es sehr heiß. Am Montag gehen die Temperaturen dann voraussichtlich ein bisschen zurück.
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1: Im Tiroler Landtag sitzen immer mehr Bürgermeister drin, Philipp Kranbacher.
0: Ja, selbst Experten sprechen da mittlerweile von einer, Zitat, wahrlich besonderen Situation. Der designierte Landtagspräsident Jakob Wolf etwa ist der Bürgermeister von Umhausen, der Vize Dominik Meinosch ist der Bürgermeister von Fügen, die zweite Vizepräsidentin Elisabeth Planik ist die Bürgermeisterin von Lienz. Insgesamt sind mehr als die Hälfte aller Landtagspolitiker auch Gemeindepolitiker. Politkenner sehen da aber auch mögliche Vorteile, so würden wohl viele Gesetze im Interesse der Gemeinden beschlossen werden. Übermorgen am Samstag wird der Fernpass für 2 Stunden stillstehen. Ähnlich wie am Brenner fühlen sich auch die Bewohner am Fernpass vom Verkehr regelrecht überrollt.
9: Wir sind auch da, um dafür zu kämpfen, dass die Lkw-Kontrollen verstärkt durchgeführt werden, weil so wie sie jetzt durchgeführt werden, sind sie nicht effizient.
20: Uns als Bürgerinitiative ist es sehr wichtig, dass die Forderung an die Landesregierung endlich ernst genommen wird.
21: Der Fernpass-Scheiteltunnel soll nicht gebaut werden und sie stoppt am Auto.
0: Die Sperre der Fernpassstraße gilt am Samstag von 10 bis 12 Uhr. Wer vor Ort bei der Demo dabei sein will, reist am besten öffentlich an. Großeinsatz an der Brixenthaler Aache. Bei Kirchbichl stürzt ein Auto gestern Nachmittag in die Aache. 40 Einsatzkräfte inklusive Taucher rücken an, weil das Schlimmste befürchtet wird. Im Auto werden dann zum Glück keine Personen gefunden. Wie sich herausstellt, dürfte sich das Auto vom Parkplatz einer Disco selbstständig gemacht haben und über eine Böschung in die Aache gerollt sein. Und unsere besten Nachwuchsverkaufstalente sind heute alle im Einkaufszentrum Dez in Innsbruck zu sehen, beim Landeslehrlingswettbewerb der Einzelhandelskaufleute. Bei die Tirol-Skills starten in einer Stunde um 9.30 Uhr im Dez. 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
19: B171 Tiroler Straße, 4 Minuten mehr Fahrzeit durch Hall in Fahrtrichtung Innsbruck und 5 Minuten länger dauert es in Innsbruck im Baustellenbereich rund um die Grasmeierkreuzung. Staus und Blitzer bitte melden 0512 20 80 85. Gute Fahrt!
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19: Guten Morgen.
1: So, und gleich schenken wir euch besondere VIP-Tickets. 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

0: 8:36 auf Live-Radio.
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0: Und der beliebte Südtiroler Comedian Buono Mimes alias Opa Walter und Oma Meudel kommt.
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4: Die Tickets gibt's nirgendwo zu kaufen, sondern nur bei uns zu gewinnen. Einfach mitmachen auf liveradio.tirol, wie auch der Daniel Ritter aus Kitzbühel. Guten Morgen.
0: Christi.
5: Guten Morgen, Feiti. Guten Morgen, Lena.
0: Warum darf ich da den unbedingt gern anschauen, den Gabriel Mayer?
5: Ja, weil er brutal witzige Videos macht.
0: Was taugt das am besten?
5: War einfach sein Humor und dass alles in der Umgangssprache macht, alles auf Dialekt.
4: Ist witzig, gell?
0: Daniel, wir würden dich herzlich einladen zu unserem exklusiven Studio-Gig bzw. Studio-Auftritt von ihm.
5: Vielen Dank, das ist perfekt.
4: Sehr cool, wen nimmst du denn mit?
5: Vermutlich nehme ich Freundin mit. Die wäre nur überraschend damit.
0: Dann freuen wir uns jetzt schon über nächste Woche Mittwoch. Seid ihr bei uns.
5: Perfekt, vielen Dank.
0: Und ein paar Tickets haben wir noch für die Live-Radio Studio Comedy mit Buono Mimes. Gleich anmelden auf liveradio.tirol. Die nächsten zwei schenken wir euch morgen am Freitag in der Früh hier auf Live-Radio.

0: Eure Live-Radio Greatest jetzt natürlich nur hier bei uns. Shania Twain um 8.43 Uhr, gleich 8:45 Uhr. Am Donnerstag, ja, perfektes Wetter für den See vor oder nach der Arbeit. Und ja. Leda, lass mich einmal raten, fährst heute fix wieder auf hier auf den Achensee.
1: Ja, natürlich.
0: Ha, klar.
1: Und heute sogar top ausgestattet. Ich habe mir gestern ein Kühltaschenset gekauft.
0: Praktisch.
1: Mit Kühlakkus, alles, was dazugehört.
0: Was kommt rein?
1: Mein Freund hat gesagt, er macht Wurstsemmeln.
0: Okay, das ist immer
1: und
0: praktisch.
1: Und viel zum Trinken heute.
0: Und Eis ganz natürlich wichtig. Mitnehmen, genau. Also, falls ihr auch Zeit habt, geht's unbedingt eine Runde schwimmen. Es ist einfach so schön. Schöner wird's nicht mehr. Und heiß vor allem auch. Topwärts?
1: Heute bis zu 36, morgen dann sogar 37 Grad.
0: Wann?

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13: Guten Morgen. Hier ist das Tirolwetter bei Live-Radio mit Lena Holzer. Viel, viel trinken zum Einpacken nicht vergessen, das brauchen wir heute noch.
14: Mindestens 2 Liter empfehlen Experten, weil es auch heute wieder extrem heiß wird. Fürs Unterland, vor allem für den Raum Kufstein, Schwarz und Innsbruckland, gilt sogar eine Hitzewarnung. Aktuell messen wir 23 Grad in Westendorf und in Telfs und 25 Grad.

0: Grad. In Innsbruck am Nachmittag werden es in der Sonne dann bis zu 36 Grad. Einzelne Gewitter sind auch heute die Ausnahme. Morgen Freitag wird die Hitzewarnung weiter ausgeweitet. Die Topwerte reichen bis zu 37, im Raum Innsbruck sogar bis zu 38 Grad.
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4: Mit Helene Feichtenhofer. Schönen guten Morgen. Bei der Wiederaufbaukonferenz für die Ukraine in Danzig gibt es vor dem Start heute diplomatischen Wirbel. Präsident Wolodymyr Selenskyj reist nicht nach Polen. Der Grund ist ein Streit über die gemeinsame Geschichte. Mehr von Alex Süker.
5: Zwischen Polen und der Ukraine ist ein alter Konflikt aus dem Zweiten Weltkrieg wieder hochgekocht. Polen hat Selenskyj deshalb einen Orden entzogen, weshalb dieser sein Kommen heute abgesagt hat. Die Ukraine wird stattdessen von Ministerpräsidentin Julia Syrydenko vertreten. Bei dem Treffen geht es um den Wiederaufbau der Ukraine, um viele Projekte und um viel Geld.
4: Auch Österreich ist mit Bundeskanzler Christian Stocker bei der Konferenz vertreten. Die Regierung will die Sterbehilfe neu regeln. Seit 1. Juni gelten Sterbeverfügungen wegen eines Urteils des Verfassungsgerichtshofs unbegrenzt. Das will die Regierung wieder ändern. Sterbeverfügungen sollen dann maximal 1 Jahr gelten. Es soll aber leichter werden, sie zu verlängern. Diverse Vereine kritisieren, dass das für sterbewillige Menschen aber dann noch immer ein erheblicher Aufwand sei. Die Bischofskonferenz bleibt bei ihrer generellen Ablehnung für Sterbehilfe. Der parlamentarische U-Ausschuss rund um den Tod des ehemaligen Justizsektionschefs Pilnacek stellt heute ein letztes Mal Fragen, bevor es dann in die Sommerpause geht. Heute sind 2 Rechtsmediziner geladen. Nach der Sommerpause geht der U-Ausschuss dann im September weiter. Dann dürften erstmals auch prominente ÖVP-Politiker befragt werden. Seit Jahren warten Fans aus aller Welt drauf. Jetzt hat der Vorverkauf für das Videospiel GTA 6 begonnen. Nutzer in Neuseeland haben heute als erste ihre Vorbestellungen abgeben können. Auch in Österreich können Fans das Spiel seit Mitternacht vorbestellen. Offiziell raus kommt es dann am 19. November. Die beiden Trailer zum Spiel sind allein auf YouTube bislang 450 Millionen Mal aufgerufen worden.
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0: Um 2 vor 9 momentan keine Staus in Tirol. Wenn ihr was entdeckt, dann gerne bei uns anrufen. 0512 20 80 85.
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2: Schönen Vormittag, Veiti und Lena da.
6: Hallo.
2: Und morgen Freitag feiern wir den ganzen Tag eure Lieblings-90er am Flashback Friday.
0: So cool und natürlich auch die besten 80er und 2000er.
2: Eh klar.
0: Ausschließlich Songs mit Erinnerungen.
2: Bisschen Vorgeschmack haben wir jetzt für euch eben mit den 90ern um 9 gleich. Robbie Williams, ganz was Feines. Angels, dann das Ramdew Project, die gehen richtig ab. Und The Cure, Friday, I'm in Love auf Live Radio, gleich 9.

0: Live-Radio 12 nach 9, eure Frühstarter Veiti und Lea da. So, jetzt habe ich Lea gesagt, Entschuldigung,
1: ja,
0: Lena,
1: ist
0: es tut mir
1: gut.
0: Leid.
1: Ist schon gut.
0: So, das war jetzt ein Eigentor. Apropos, ja, ich wollte es jetzt wirklich so machen. Wer von euch spielt denn gern Tischfußball? Wir haben für von euch was ganz Besonderes, und zwar den Dez Wutzler Cup im Einkaufszentrum Dez in Innsbruck. Da matchen sich Zweierpärchen gegeneinander.
1: Ja, und zwar immer ein Mann und eine Frau, und als Preis winkt eine Reise nach New York. Schon angemeldet auf liveradio.tirol hat sich die Sandra Brunner aus Tulfes.
2: Ja, weil mein Freund totaler Wutzler-Fan ist, und dann habe ich das entdeckt, beziehungsweise gehört bei Enk, und dann habe ich gedacht, okay, ich nutze die Gunst der Stunde und melde uns gleich an dabei.
0: Wenn ihr als Erste die Reise nach New York gewinnt, was wäre so ein Fixpunkt?
2: NHL Eishockeyspiel. Das war der Burner, ja.
0: Oh yeah, Madison Square Garden, super Idee.
1: Aber davor heißt es gewinnen, meldet euch gern auch an. Ein paar Plätze haben wir noch. 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
0: Der Dez Wutzler Cup am 17. und 18. Juli.
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13: Mittwochvormittag, kurz vor 10:30. Hier ist das Tirol Wetter bei Live-Radio mit Lena Holzer. Neuer Sommertag, neue Rekordgefühle.
14: Bis zu 36 Grad heute und Sonnenschein. Ohne Pausen nach Mittag kommen ein paar Wolken dazu. Es bleibt heute aber stabil und meistens gewitterfrei. Die aktuellen Temperaturen, wir messen in Kirchdorf 25 Grad, in Zierl und in Innsbruck sind 26. Noch zur Live-Radio-Vorschau. Morgen Freitag und am Wochenende zieht es uns an die Tiroler Badeseen. Mit bis zu 37 Grad erreichen wir den Höhepunkt der aktuellen Hitzewelle.
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13: In Tirol wird es also immer heißer. Es gibt deshalb auch eine aktuelle Wetterwarnung, Philipp Granbacher.
15: Derzeit gilt Warnstufe Orange, also die zweithöchste Stufe für die Bezirke Innsbruck-Land, Innsbruck-Schwarz und Kufstein. Ab Samstag gilt die Warnung dann für ganz Tirol und im Osten von Österreich gilt am Wochenende sogar die rote, also die höchste Warnstufe. Weil in Kitzbühel viele über Jahre hinweg gratis parken durften, gibt es jetzt politischen Streit. Tirol-Reporter Andi Leich mit den Details.
16: Bürgermeister Klaus Winkler hat diese kostenlosen Parkkarten verteilt an Vereine oder Anrainer, die diese offenbar gebraucht haben. Die Liste unabhängige Kitzbühler hat da jetzt genauer hingeschaut. Die Karten dürften ohne rechtliche Grundlage verteilt worden sein. Deshalb sind sie jetzt eingezogen worden, sehr zum Ärger der Betroffenen.
15: Und Rekordumsatz beim Tiroler Marmeladenhersteller Darbo. Das Unternehmen aus Stans im Bezirk Schwarz hat im vergangenen Jahr stolze 209,5 Millionen Euro umgesetzt, 12 Millionen mehr als im vorigen Geschäftsjahr. Darbo exportiert die Tiroler Marmelade in mehr als 50 Länder weltweit. 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
14: Alles gut, eure Staus und Blitzer bitte melden unter 0512 20 80 85. Danke und gute Fahrt.
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0: Eure Live-Radio-Frühstarter am Donnerstagvormittag. Lena, du freust dich mega schon auf übermorgen Samstag,
1: erzähl. Ja, total. Ich darf wieder den Hängebrücken-Trail in Wehr moderieren.
0: Cool.
1: Und es ist echt ein richtig lässiges Event, vor allem für alle Lauf- und Trail-Fans.
2: Hallo liebe Live-Radio-Hörerinnen und Hörer, da ist der Benedikt vom Laufteam Kolsaswehr und wir veranstalten am Samstag bereits zum 5. Mal unseren Hängebrücken-Trail. 3 verschiedene Distanzen führen euch über die Hängebrücke zwischen dem Wehrberg und dem Kolsersberg.
3: Wow.
2: Es gibt noch Reststartplätze auf unserer Homepage bis Donnerstagabend und auch am Renntag am Samstag wird es noch einige Startplätze geben.
1: Ja, ist echt cool. Also die Routen sind voll lässig und auch wenn ihr nicht mitlaufen möchtet, am Dorfplatz in Wehr gibt es was zum Essen und zum Trinken, kommt gern vorbei. Ich freue mich. Es wird sicher heiß.
0: Aber auf jeden Fall. Ja, auf jeden Fall der perfekte Sound zum Laufen. Jetzt schon einmal für euch zum Trainieren, vielleicht jetzt am Vormittag.
1: Wohlbeat
0: bei Live Radio.
1: Dafür.

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10: Schönen Donnerstagvormittag, hier ist das Tirolwetter bei Live-Radio mit Lena Holzer und mit einer Hitzewarnung.
11: Für die Bezirke Innsbruck-Land, Innsbruck-Schwarz.

0: Schwarz und Kufstein gilt ab heute eine Hitzewarnung. Bis zu 36 Grad werden es am Nachmittag. Dazu viel Sonnenschein. Wolken bleiben heute die Ausnahme, beziehungsweise Gewitter sind auch unwahrscheinlich. Und die Live-Radio-Vorschau zeigt, morgen und am Wochenende wird die Hitzewarnung dann noch weiter ausgeweitet. Die Höchstwerte erreichen sogar bis zu 37, im Raum Innsbruck sogar bis zu 38 Grad.
1: Es ist 5 vor 10.
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3: Mit Helene Feuchtenhofer. Als erstes Land der Welt hat Australien Ende letzten Jahres ein Social-Media-Verbot für unter 14-Jährige gestartet. Die ersten Ergebnisse sind allerdings ernüchternd. Das Verbot hat kaum was bewirkt, Hannes Haab.
4: Das haben australische Forscher in einer Studie untersucht. Beim Nutzungsverhalten der Teenager hat sich kaum was verändert. Sie sind weiterhin auf Plattformen wie Instagram, Facebook oder TikTok unterwegs. Die Kids umgehen das Verbot mit Fake-Accounts oder Konten, die auf ältere Nutzer registriert sind. Bei den 14- bis 15-Jährigen sind sogar mehr Nutzer aktiv als vor dem Verbot, steht in der Studie. In Europa wird weiter über das Thema diskutiert. Mehrere Länder wollen ähnliche Regeln einführen. Zuletzt hat eine Expertenkommission in Deutschland ihre Ergebnisse vorgestellt.
3: Nichtsdestotrotz will auch Österreich am geplanten Social-Media-Verbot weiterarbeiten. Hier soll über den Sommer was weitergehen, hat Medienminister und Vizekanzler Babler versprochen. Bei einer Kontrolle am Grenzübergang Nickelsdorf haben Zöllner mehr als 100.000 Schmuggelzigaretten entdeckt. Die Ware war in einem Kleintransport aus Frankreich in einer Gefriertruhe versteckt. Die Zöllner haben die Schmuggelzigaretten beschlagnahmt. Der 35-jährige Fahrer des Transporters wurde angezeigt. Nachdem im Lesachtal mehrere Gänsegeier vergiftet gefunden wurden, fordern die NGOs WWF und BirdLife nun eine Aktion scharf gegen Giftköder. Die Umweltschützer wollen verstärkte Kontrollen in Problemgebieten, mehr Ressourcen für Ermittlungen und eine konsequente Strafverfolgung. Die aktuelle Hitzewelle hat für die nächsten Temperaturrekorde in Europa gesorgt. In Paris sind gestern 40,9 Grad gemessen worden, ein neuer Juni-Höchstwert. Auch in Großbritannien gibt es einen neuen Rekord, 36,1 Grad sind da im südenglischen Gosport gemessen worden.
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0: Alles gut auf den heimischen Straßen, eure Staus und Blitzer, bitte melden 0512 20 80 85. Gute Fahrt!
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1: Und das Ganze von vorne heute, griechisches Wetter in Tirol, sonnig, heiß, die Luft schon früh am Morgen, wie auf eurer Lieblingsurlaubsinsel. Ich liebe es. Wir reiten in einen prächtigen Vormittag, jetzt mit Softcell, Artemis Pink und Bruno Mars, hier sind vier am Stück.

0: Live Radio at Work am Donnerstagvormittag. Heiß ist es und nicht nur wegen der Sonne, auch weil wir ein volles Studio haben. Von der BG BRG Kufstein, die 3B ist hier bei uns auf Besuch. Hallo!
1: Hi.
0: Jawohl! Ja, sehr, sehr gut. Hat ein bisschen dauert, aber jetzt sind wir da. Marlena und Theresa stellvertretend für die ganze Klasse am Mikro. Hi!
2: Hi!
3: Hi!
0: Wie geht's euch?
2: Ja, schon ganz gut.
3: Ja.
0: Wie ist es so zum ersten Mal im Leben im Radio live zu sprechen und die 100.000 Leute hören euch zu?
2: Boah, das fühlt sich schon cool an. Also irgendwie wie eine Theateraufführung, halt nur mit mehr Leuten.
3: Aber man merkt es nicht richtig. Also.
2: Ja, man merkt es auch nicht. Aber es
0: ja, weil ihr seht nur mich, gell? Ihr seht die Leute aus nicht. Das ist das Ding im Radio. Wie lange noch bist du in Sommerferien?
2: Boah, keine Ahnung.
3: 2 Wochen.
0: Sehr gut. Pläne stehen?
2: Ja. Ja.
0: Was habt ihr Schönes vor?
2: Also ich werde meine Familie in Argentinien besuchen. Wir werden auch eine Woche in Spanien sein.
0: Du hast eine Familie in Argentinien?
2: Natürlich.
0: Sollen wir nochmal über das WM-Match reden von vor ein paar Tagen?
2: Ja. Also,
0: was für ein Herz schlägt denn da in deiner Brust?
2: Das argentinische eher, also...
0: Na, das habe ich mir jetzt erwartet.
2: Aber auch ein bisschen von der USA, weil ich auch aus der USA komme.
0: Wow, du bist international.
2: Ja.
0: Marlena, was hast du vor? Theresa, was hast du vor in den Ferien?
3: Also ich fahre nach England, nach Kärnten und vielleicht besuche ich auch meine Großeltern in Kroatien.
0: Ihr habt ja echt überall Leute auf der ganzen Welt. Wollt ihr abschließend noch jemanden grüßen?
3: Ja, also meine Klasse.
0: Und hallo, hallo Klasse. Ja, die sind alle hier.
2: Ja, ja, meine Familie halt zu Hause, keine Ahnung, ob sie zuhören, aber...
0: Auf der ganzen Welt, sagen wir so. Schön, dass ihr da seid, die 3B vom BGBRG Kufstein. Ich wünsche euch einen schönen Sommer.
2: Ja, auch von uns aus.
0: Danke, für euch.
3: Ciao.
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10: Kurz vor halb elf.
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10: Den Anrainern in Innsbruck, Kranebitten stinkt an die Laich.
11: Und zwar wortwörtlich. Konkret geht es um den Rauch und auch die Geruchsbelästigung von insgesamt 15 Grillstellen im Bereich Sauerweinwiese. Besonders am Wochenende wurde der Grillplatz so stark genutzt, dass viele Kinder den Spielplatz daneben gar nicht mehr nutzen wollen. Bürgermeister Anzengruber sagt gegenüber der Tiroler Tageszeitung, man könne den Grillplatz nicht von heute auf morgen verlegen, sei aber schrittweise um Verbesserungen bemüht. Schwerer Verkehrsunfall gestern Nachmittag in Andras in Osttirol. Ein 19-Jähriger kommt auf der Drautalstraße auf die Gegenfahrbahn und rammt dort einen 57-jährigen Motorradfahrer. Der Mann wird vom Motorrad über eine steile Böschung geschleudert. Er muss schwer verletzt in die Innsbrucker Klinik geflogen werden. Der 19-Jährige wird ebenfalls verletzt ins Krankenhaus Lienz gebracht. Und ein ganz besonderes Schulprojekt läuft derzeit an der Hack Telfs. 4 Schüler organisieren dafür ihre Diplomarbeit das Sommerfestival Oberhofen. Und zwar nicht nur in der Theorie, sondern auch in der Praxis. Morgen Samstag geht die Sommerparty bei perfektem Wetter über die Bühne. Bis zu 500 Besucher werden erwartet. 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
10: Daumen hoch, Luckerschnitzel, sagen die Kollegen im Live-Radio-Verkehrszentrum. Es geht entspannt durch diesen sommerlichen Vormittag, aber nicht zu schnell. Hier die neuesten Blitzer für Tirol, nur bei uns auf Live-Radio. B169 Zillertalstraße in Meierhofen Richtung Zentrum wird geblitzt. Danke an unsere Live-Radio-Verkehrsmelder für die Infos. Staus und Blitzer gleich reinmelden. 0512 20 80 85. Gute Fahrt.
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0: Das ist Live Radio at Work am Donnerstagvormittag an einem heißen Sommertag. Kennst du das auch, wie der Jonas aus Kufstein? Man will schwimmen gehen, um sich abzukühlen, aber bis man mal dort ist, muss man zuerst durch die Feuerhölle.
1: Zum Beispiel, wenn ich von daheim zum See mit dem Radl fahre, auf die Schwitze volle, aber an dir ist der See richtig kalt, auf dich ist das eine richtig feine Abkühlung.
0: Ja, nachher, das Ergebnis zählt. Und ansonsten ab nach drinnen, hier sind kühlende Freizeittipps.
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3: Der Söller Freitag unter dem Motto Summer Chill. Kulinarische Highlights und Live-Musik mitten im Dorfzentrum. Diesen Freitag von 18 bis 22 Uhr. CC zu Gast im Schloss Tratzberg. Übermorgen Samstag gibt's von 10 bis 16 Uhr Gratis-Eintritt inklusive Schlossführung für die ersten 100 CC-Club-Mitglieder. 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Treffpunkt im Dorfzentrum Bad Hering um 8.30 Uhr. 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
3: Lito hier mit dem Tirolwetter bei Live Radio und die Temperaturen klettern heute auf bis zu 36 Grad. Dazu viel Sonne, meist nur kleine Quellwolken, einzelne Gewitter, am ehesten an der Grenze zu Italien. Aber alles in allem ein Tag heute bei uns in Tirol wie in der Ägäis. Die Live-Radio-Vorschau. Morgen Freitag, der nächste sonnige und außergewöhnlich heiße Tag. Am Nachmittag hat es bis zu 37 Grad. Einzelne Wärmegewitter gegen Abend wieder im Süden. Samstag und Sonntag brütende Hitze bei meist ungetrübtem Sonnenschein bis zu 38 Grad als Schatten suchen. Gewitter am Samstag aus aktueller Sicht nur ganz vereinzelt, werden dann aber heftig. Am Sonntag steigt am Nachmittag die Unwettergefahr. In der

0: Woche bleibt es zwar weiterhin bei über 30 Grad, mit der Ultrahitze ist es dann aber vorbei.
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0: Kurz vor 11.
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3: Mit Helene Feichtenhofer. Sparen, umstrukturieren, Vertrauen zurückgewinnen. Die Wirtschaftskammer Österreich steckt mitten im Reformprozess. Präsidentin Martha Schulz hat heute vor dem Wirtschaftsparlament Bilanz gezogen und mit Blick auf die laufende Fußball-WM den Vergleich gezogen. Nach der ersten Hälfte liege die Kammer wieder vorne. Mit den Reformern ist es aber noch lange nicht vorbei, sagt Schulz.
4: Aber dieses Programm bedeutet auch schwierige Entscheidungen. Und die mir, und ich will das ganz offen zugeben, nicht alle leicht fallen. Wir bauen Personal ab, wir durchforsten jeden Kostenfaktor und wir strukturieren um.
3: Konkret werden 200 von 800 Stellen in der Bundeskammer gestrichen. Außerdem soll die Kammerumlage bis 2030 jährlich um 100 Millionen Euro sinken. Wieder bessere Nachrichten gibt es für Österreichs Wirtschaft. Die Wirtschaftsforscher von WIFO und IHS erwarten, dass sie heuer um knapp 1% wächst. Der Iran-Krieg hatte die Konjunktur zuletzt gebremst. Mit sinkenden Energiepreisen soll die Wirtschaft aber ab der zweiten Jahreshälfte wieder Fahrt aufnehmen. Für 2027 rechnen die Wirtschaftsforscher dann mit einem Wachstum von bis zu 1,1%. Große Suchaktion gestern Abend in der Neuen Donau in Wien. Zeugen hatten einen jungen Mann gesehen, der von der Kaisermühlenbrücke ins Wasser gesprungen ist, dann aber nicht mehr aufgetaucht ist. Polizeitaucher und auch ein Helikopter waren im Einsatz. Der vermisste Schwimmer ist dann plötzlich wohlbehalten zu Fuß wieder aufgetaucht. Er war auf die andere Seite der Donau geschwommen und hatte dort am Handy gespielt und gar nicht mitbekommen, dass nach ihm gesucht wurde. Als erstes Land der Welt hat Australien Ende letzten Jahres ein Social-Media-Verbot für unter 14-Jährige gestartet. Die ersten Ergebnisse sind allerdings ernüchternd. Das Verbot hat kaum was bewirkt, zeigt eine Studie von australischen Wissenschaftlern. Die Teenager umgehen das Verbot sehr oft mit Fake-Accounts. Bei den 14- bis 15-Jährigen sind sogar mehr Nutzer in den sozialen Medien aktiv als vor dem Verbot, steht in der Studie.
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0: Eine Info: A12 Inntal-Autobahn, Grenze Kufstein-Kiefersfelden, bei der Ausreise ein bisschen rot bei uns in der Echtzeitmessung, plus 7 Minuten aktuell. Ansonsten geht's flott durchs Land, Staus und Blitzer. Gleich melden 0512 20 80 85. Gute Fahrt.
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0: Stell dir vor, du wachst nach einer Partynacht auf einem aufblasbaren Riesenkäse mitten auf einem See. Das wird ja immer besser. Wem und wo das jetzt passiert ist, gleich bei Hashtag heute die etwas anderen Meldungen des Tages. Nach 4 Hits am Stück.

0: Jetzt wird's sonderbar.
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0: Ich muss jetzt schon lachen. Mit Kollege Andi Laich.
2: Im Sommer scheint Sonne, im Winter da schneit's, in der Schweiz.
0: Und da gehen wir jetzt auch hin. Stell dir vor, du wachst nach einer Partynacht auf einem aufblasbaren Käse, mitten auf einem See. Andi.
3: Ich glaube, man braucht einen Moment, bis man die Situation erfasst hat. Ist jetzt aber einem Mann in der Schweiz tatsächlich so passiert, beim Mountainbike-Weltcup in Graubünden war ein aufblasbarer Käseleib aufgestellt. Eigentlich ein Werbeobjekt, ja, kennen wir auch von Skirennen und so. Am Tag nach dem ersten Rennen war der Käse plötzlich verschwunden. Und aufgetaucht ist er kurz darauf im nahegelegenen See mit einem schlafenden Mann drauf. Offenbar das Überbleibsel einer durchzechten Nacht. Die Organisatoren haben es mit Humor genommen. Traumhafter Sonnenaufgang, Sommerwetter, wer kann es dem Mann übel nehmen? Pünktlich vor dem nächsten Rennen war der Käse dann wieder dort, wo er hingehört.
2: In der Schweiz, genau.
0: Außerdem, den Bock zum Gärtner machen, normal ein Sprichwort für was Schlechtes. In Wien funktioniert das aber tatsächlich ganz gut.
3: Auf der Wiener Außenring-Schnellstraße oder genauer gesagt daneben gibt es eine große Solaranlage und die Wiese, auf der die Anlage steht, wird jetzt von Schafen gepflegt. Ja, Schnellstraßenbetreiber Asfinag setzt rund 20 Schafe ein, die die Wiese rund um die dortige PV-Anlage jetzt abgrasen, insgesamt über 4 Hektar. So wird die Fläche ganz natürlich gepflegt, ohne Maschinen, und das ist gut für die Artenvielfalt.
2: Eine Herde weiße
0: und ein wichtiger Tag ist das heute für alle Gaming-Fans.
3: Ja, das Warten hat zwar noch kein Ende, aber ab sofort kann Grand Theft Auto 6 vorbestellt werden. Fans warten ja seit Jahren auf das Spiel. Vorgänger GTA 5 zählt zu den meistverkauften Spielen aller Zeiten. Der neue Teil lässt noch auf sich warten. Das Release-Datum ist ja mehrmals nach hinten verschoben worden. Diesen November soll es dann aber endlich wirklich soweit sein. Und wie gesagt, vorbestellen geht ab sofort.
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6: 5 vor halb 12.
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22: Selbst ist die Gemeinde. Andi Laich.
23: Die Gemeinde Kundl nimmt Geschwindigkeitsmessungen künftig selbst in die Hand. Normalerweise ist das Sache des Landes als Behörde bzw. der Verkehrspolizei. Durch eine Gesetzesänderung kann die Verantwortung aber auf Gemeinden übertragen werden. So können die Gemeinden selbst entscheiden, wo Geschwindigkeitskontrollen gemacht werden. Gleichzeitig wird der organisatorische Aufwand für die Polizei kleiner. Kundl ist hier jetzt Vorreiter. Großeinsatz an der Brixenthaler Ache. Bei Kirchbichl stürzt ein Auto gestern Nachmittag in den Fluss. 40 Einsatzkräfte inklusive Taucher rücken an, weil das Schlimmste befürchtet wird. Im Auto werden dann zum Glück aber keine Personen gefunden. Wie sich herausstellt, dürfte sich das Auto auf einem Parkplatz selbstständig gemacht haben und über eine Böschung in die Ache gerollt sein. Und Firstfeier gestern bei einem Innsbrucker Wohnprojekt. In der Löhnsstraße entsteht derzeit ein Gebäude mit 4 Wohneinheiten und einer Kinderkrippe. Nächstes Jahr im Frühling soll das Projekt fertig sein. 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
22: Und ich sehe in der Live-Radio-Echtzeitmessung einen dunkelroten Balken auf der A12 Inntal-Autobahn, Kufstein-Kiefersfelden an der Grenze bei der Ausreise. Aktuell dauert es bis zu einer Viertelstunde länger. Ansonsten geht's aber zügig voran. Staus und Blitzer meldet ihr uns gleich rein unter 0512 20 80 85.
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15: Ja, die Hitzewelle ist noch nicht fertig mit uns. Bis zu 36 Grad werden es heute noch. Aktuell messen wir schon 30 Grad in Innsbruck am Marktplatz oder auch bei der Festung in Kufstein zum Beispiel. Dazu bleibt es auch sehr sonnig heute. Gewitter bleiben eher die Ausnahme. Am Wochenende erreicht die Hitzewelle dann wohl ihren Höhepunkt. Das zeigt uns auch die Live-Radio-Wochenendvorschau. Am Freitag und am Samstag geht es rauf auf bis zu 38 Grad sogar. Dabei besteht dann auch eine Hitzewarnung für ganz Tirol. Am Sonntag ziehen dann gegen Abend ordentliche Gewitter durch.
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14: 5:12.
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18: Mit Helene Feichtenhofer. Österreichs Wirtschaft wird im heurigen Jahr wachsen um knapp 1%, so die Vorhersage der heimischen Wirtschaftsforscher von WIFO und IHS. Die Ökonomen haben da ihre Wachstumsaussichten um 0,3 Prozentpunkte nach oben korrigiert. WIFO-Direktor Gabriel Felbermeier.
19: Das ist nicht stürmisch, aber es ist eigentlich ganz passabel angesichts der Krisen, die wir erleben in der Welt. Und es ist immerhin um 0,2 Prozentpunkte mehr als im Euroraum. Österreich ist nicht mehr Tabellenletzter.
18: Es hilft der Wirtschaft, dass die Energiepreise zuletzt deutlich gesunken sind. Trotz Sparkurses wird Österreich aber ein Budgetdefizit von 4% der Wirtschaftsleistung einfahren. Das ist weiterhin über den Schuldenregeln der EU. Bei zwei schweren Erdbeben in Venezuela sind mindestens 32 Menschen ums Leben gekommen, rund 700 wurden verletzt. Die

0: US-Erdbeben warte, befürchtet allerdings noch weit mehr Opfer. Einer Modellrechnung zufolge könnte es mehr als 10.000 Tote geben. Im Land sind zahlreiche Gebäude eingestürzt, auch das Flughafengebäude in Caracas wurde schwer beschädigt. Rund 750 Österreicherinnen und Österreicher leben laut Außenministerium in Venezuela. Bisher gäbe es noch keine Infos über Betroffene. Die Bergrettung Lofer im Pinzgau hat gestern zwei erschöpfte Kletterer aus einem Klettersteig bergen müssen. Der Mann und die Frau aus Belgien haben es wegen der heißen Temperaturen nicht mehr selbst bis zum Ausstieg geschafft und einen Notruf abgesetzt. Der Appell der Bergrettung: an heißen Sommertagen Touren noch gründlicher planen und bedenken, dass die Temperatur an solchen Tagen an Kletterwänden sehr hoch ist. Seit Jahren warten Fans aus aller Welt drauf. Jetzt hat der Vorverkauf für das Videospiel GTA 6 begonnen. Nutzer in Neuseeland haben heute als erste ihre Vorbestellungen abgeben können. Auch in Österreich können Fans das Spiel seit Mitternacht vorbestellen. Offiziell raus kommt es dann am 19. November. Die beiden Trailer zum Spiel sind allein auf YouTube bislang 450 Millionen Mal aufgerufen worden.
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2: Soeben reingekommen, ein Unfall ist passiert und zwar auf der Tierseestraße. Kurz nach dem Stadtgebiet von Kufstein ist die Straße daher in beiden Richtungen aktuell gesperrt. Die Einsatzkräfte sind vor Ort, wir halten euch da natürlich weiter auf dem Laufenden. Weiter geht's auf die A12 Inntal-Autobahn Innsbruck Richtung Landeck. Zwischen Ziel und Bettnau liegt aktuell verlorenes Ladegut auf der Fahrbahn. Fahrt hier bitte besonders vorsichtig, die Asfinag ist in und auf Anfahrt. Wir bleiben auf der A12 Inntalautobahn, allerdings in die Gegenrichtung, Kufstein Richtung Deutschland. Es gibt leichte Überlastung bei der Ausreise nach Bayern und ein Plus von 5 bis 10 Minuten aktuell. Wenn ihr sonst noch was seht, Staus oder Blitzer, gerne melden unter 0512 20 80 85.
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4: Ab in den Donnerstagmittag. Diese Stunde wird ein Traum. Mit den Tickets für den Live-Radio-Kinofilm der Woche. Supergirl haben wir für euch. Und gleich was aus der heimischen Musikschmiede bei Made in Austria. Nach vier Songs. Mahlzeit.

0: Falco bei Live Radio at Work. Mahlzeit, und jetzt kommt was Frisches auf den Teller bei
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0: Was aus der heimischen Musikschmiede, heute mit Julian Le Play, große Nummer. Und seinen Erfolg, den hat er ja zum Teil zumindest uns zu verdanken.
2: Ich habe, und das wissen eigentlich die wenigsten, viel meiner Musik in der Vergangenheit in Tirol komponiert und produziert. Ich mag meine Heimatstadt Wien, aber zum Schreiben gehe ich gerne raus, einfach damit mich meine Freunde nicht nerven und sagen, geh mal was saufen. Sage ich, nein, ich kann nicht, ich bin in Tirol. Ich habe einige Male in den letzten Jahren mich bei euch in der Nähe von Hall, Ort Tulfes, eingemietet, kleines Häusel mit Blick über Innsbruck, und habe dort mit Freunden so wirklich Landschulwochen-Vibe-mäßig dicken Einkauf gemacht, Spinatknödel gekocht, Speck in der Früh angebraten und ab Mittag die Gitarre rausgeholt und komponiert.
0: Und das hat sich gelohnt. Hier ist er, Julian Le Play mit Mr. Spielberg bei Made in Austria.
2: Hallo Tirol, hier ist Julian Le Play bei euch auf Live Radio Tirol. Und jetzt gibt es einen Song von mir.
3: Zeit

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15: 12:05 und hier ist das Tirolwetter bei Live Radio mit Laura Schön. Richtiges Urlaubsfeeling in Tirol.
16: Ja, da wohl. Bei schwülen Temperaturen von bis zu 36 Grad am Nachmittag und viel Sonne fühlt sich's an wie in Griechenland oder auch in Spanien zum Beispiel. In Telfs beim Telfer Bad oder auch in Innsbruck haben wir auch schon die 30 Grad Marke jetzt zu Mittag geknackt. Gewitter bleiben heute im Laufe des Tages eher selten. Die Live Radio Wochenendforscher zeigt heiß, heißer das kommende Wochenende. Am Samstag geht es in Richtung Hitzerekord bei bis zu 38 Grad. Am Sonntag bringt die schwülheiße Luft gegen Abend dann auch kräftige Gewitter mit. Stellenweise kann es heftigen Platzregen oder auch Sturmböen geben.
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15: Vorsicht, heiß an die Laich.
3: Die Hitzewarnung für Tirol wird ausgeweitet. Für die Bezirke Innsbruck, Stadt und Land sowie für Schwarz und Kufstein gilt ab heute Warnstufe Orange. Das ist die zweithöchste Warnstufe. Die Cheers für Austria appelliert, viel zu trinken und anstrengende Aktivitäten in der Hitze zu vermeiden. Am Wochenende könnte die Warnung sogar noch ausgeweitet werden. In Innsbruck könnten die Temperaturen auf bis zu 38 Grad steigen. Das Land Tirol könnte dem verstorbenen SOS-Kinderdorf-Gründer Hermann Gmeiner schon nächste Woche den Ehrenring des Landes aberkennen. Es geht um Missbrauchsvorwürfe, die im letzten Jahr bekannt geworden sind. Das Land wollte dazu noch den Bericht einer unabhängigen Kommission abwarten. Der liegt in Kürze vor. Damit könnte Gmeiner die höchste Landesauszeichnung schon im nächsten Landtag entzogen werden. Und heute Abend wird's in Gruppe E ernst.
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3: Um 22 Uhr steigen parallel die Partien Curaçao gegen die Elfenbeinküste und Ecuador gegen Deutschland. Um 1 Uhr in der Nacht spielt dann die Gruppe F mit Japan gegen Schweden und Tunesien gegen die Niederlande. 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
16: Wir schauen wieder zur Unfallstelle auf der Tierseestraße. Kurz nach dem Stadtgebiet von Kufstein ist mittlerweile wieder ein Fahrstreifen frei. Ihr werdet aktuell wechselseitig angehalten. Wir behalten das natürlich weiter für euch im Auge. Das verlorene Ladegut auf der A12 Inntal-Autobahn ist mittlerweile abtransportiert und ihr kommt da wieder ohne Probleme voran. Wir haben jetzt noch die neuesten Blitzer für euch, für ganz Tirol wie immer nur bei uns auf Live-Radio. Und zwar auf der A12 Inntal-Autobahn Innsbruck Richtung Landeck zwischen Ziel und Bettnau wird geblitzt. Danke Alex für die Info. Eure Stars und Blitzer könnt ihr ebenfalls jederzeit gerne melden unter 0512 20 80 85. Dankeschön und gute Fahrt.
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2: Kygo. 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

0: Hier ist Live Radio at Work am Donnerstagmittag. 38 Grad hat es dann draußen, kühle 23 innen. Also wer eine Hitzepause braucht.
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0: Ab in den kühlen, dunklen Saal. Kino Klibo, also den Film haben wir nicht kommen sehen.
2: Superheldenfans bekommen diese Woche eine kleine Überraschung in den heimischen Kinos. Quasi aus dem Nichts gibt's einen neuen Superman-Film, wobei der in Supergirl eher eine Nebenrolle spielt. Da geht's um seine Cousine.
3: Ich wollte nur mal hören, ob du schon weißt, wann du wieder zurück sein wirst. Weißt du, ich mache mir Sorgen, ob du hier klarkommst. Wenn du ständig die Erde verlässt, Kara.
2: Das gefällt dem Cousin eher weniger. Zu ihrem 21. Geburtstag verlässt Supergirl nämlich die Erde für einen intergalaktischen Roadtrip. Als ihr geliebter Hund aber vergiftet wird, findet sie neue Freunde und macht sich auf einen Rachefeldzug. Millie Alcock, die viele aus House of Dragons kennen, spielt Supergirl. Der Bösewicht ist dieses Mal Lobo, der Kopfgeldjäger, und der wird von Jason Momoa gespielt, der dem alten Muskelpotz. Und so kommen bei Supergirl nicht nur Comic-Fans auf ihre Kosten. Der Film ist ganz anders als viele Superheldenfilme, geht sogar ein bisschen in die Mad Max-Richtung. Also Wüste, coole Sprüche und jede Menge Action.
0: 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Viel Glück beim Durchkommen und viel Spaß beim Abkühlen im Kino mit Live-Radio.
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9: Hier ist das Tirolwetter bei Live-Radio mit Laura Schön und die Klimaanlagen geben heute wieder alles.
10: Ja, das ist doch wirklich notwendig. Von aktuell schon 32 Grad in Lienz-Imst oder auch in Innsbruck zum Beispiel geht es am Nachmittag noch rauf auf heiße 36 Grad. Dazu auch viel Sonnenschein und wenn überhaupt nur kleinere Gewitterwolken an der Grenze zu Italien. Die Live-Radio-Wochenendforscher zeigt, am Wochenende gibt es dann eine orange Hitzewarnung fürs ganze Land. Bei bis zu 38 Grad wird es wirklich brütend heiß. Am Sonntagabend kommt dann auch noch eine Unwetterwarnung dazu.
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9: Es ist 5:01.
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13: Mit Martina Steidl. Drei Leichen haben Taucher der Berufsfeuerwehr Wien aus dem Machfeldkanal bei Gerersdorf geborgen. Die jungen Männer aus Wien wurden schon seit Montag vermisst. Sie wollten offenbar einen Stand-up-Paddling-Ausflug unternehmen. Details sind noch nicht bekannt. Das Landeskriminalamt Niederösterreich ermittelt. Weg von den teuren Spitalsambulanzen hin zu den kostengünstigeren Facharztordinationen. Der Berufsverband der Fachärzte will Patienten künftig gezielt umleiten. Eine IFES-Umfrage unter mehr als 3200 Patienten stellt den Kassenfachärzten auch ein gutes Zeugnis aus. Die Mehrheit fühlt sich hier gut betreut, sagt HNO-Ärztin Verena Niederberger-Leppin.
14: Zeit für Gespräche in Kassenordinationen ist ein knappes Gut, aber es ist das wichtigste Gut. Und da ist es erfreulich zu sehen, dass insgesamt 90% der Patientinnen und Patienten gesagt haben, es wurde ihnen ausreichend Zeit gegeben und sogar 92%, dass sie sich aufgeklärt und gut eingebunden in die Gesundheitsentscheidungen fühlen.
13: Drei Viertel der Befragten halten auch die Wartezeiten für angemessen. Wieder bessere Nachrichten gibt es für Österreichs Wirtschaft. Die Wirtschaftsforscher von WIFO und IHS erwarten heuer ein Wachstum von knapp 1%. Der Iran-Krieg hatte die Konjunktur zuletzt gebremst, gehen aber die Energiepreise runter, soll die Wirtschaft ab der zweiten Jahreshälfte wieder Fahrt aufnehmen. Für 2027 rechnen die Wirtschaftsforscher dann mit einem Wachstum von bis zu 1,1%. Was als Freudenfest begonnen hat, hat bei der Fußball-WM in Mexiko in einem Chaos geendet. Nach dem Sieg der Mexikaner gegen Tschechien ist im Ferienort Cabo San Lucas bei einer Siegesfeier der Fans ein Auto in eine feiernde Menschenmenge gefahren. Mindestens 17 Personen wurden verletzt, der Fahrer festgenommen.
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10: Nach einem Unfall auf der Tierseestraße kurz nach dem Stadtgebiet von Kufstein ist hier nach wie vor nur ein Fahrstreifen frei. Ihr werdet immer noch wechselseitig angehalten. Wir behalten das natürlich weiter für euch im Auge. Und leichte Überlastung gibt es wieder auf der A12 Inntal-Autobahn Kufstein Richtung Deutschland. Es staut sich bei der Ausreise nach Bayern und dauert aktuell bis zu 5 Minuten länger. Ansonsten aber läuft's. Wenn ihr noch was seht, Staus oder Blitzer, gerne melden unter 0512 20.

0: 60 80 85. Dankeschön und gute Fahrt.
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2: Yes, und wir schicken euch zu zweit nach New York. Was ihr dazu braucht, ist nur ein bisschen Spaß am Tischfußball. Wie, was, wo besprechen wir gleich nach 4 Hits am Stück.

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8: 2:05.
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8: Vorsicht vor dubiosen Jobangeboten auf TikTok, Andi Laich.
10: Da warnt heute die Tiroler Arbeiterkammer und berichtet vom Fall einer jungen Tirolerin, die auf Social Media mit einem vermeintlichen Nebenverdienst viel Geld verloren hat. Betrüger haben ihr Geld versprochen, wenn sie sich Videos anschaut und bewertet. Unter verschiedenen Vorwänden haben die Täter dann immer wieder Geld gefordert. Gewinne sind keine ausbezahlt worden. Die AK warnt vor solchen Angeboten, die zu schön klingen, um wahr zu sein. Seriöse Jobanbieter würden außerdem nie Vorauszahlungen fordern. Schwerer Unfall gestern am Nachmittag in Andras in Osttirol. Ein 19-Jähriger kommt auf der Drautalstraße auf die Gegenfahrbahn und rammt dort einen 57-jährigen Motorradfahrer. Der Mann wird vom Motorrad über eine steile Böschung geschleudert. Er muss schwer verletzt in die Innsbrucker Klinik geflogen werden. Der 19-Jährige wird ebenfalls verletzt und ins Krankenhaus Lienz gebracht. Und auf der Hohen Salve oberhalb von Söll droht jetzt eine besondere Sonne. Das 1,5 Tonnen schwere Kunstwerk ist diese Woche mit einem Schwerlasthelikopter auf den Berg geflogen worden. Dort bildet die goldene Sonne jetzt das Zentrum des sogenannten neuen Himmelslabyrinths, einer neuen Attraktion im Söller Hexenwasser. 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
11: Nach einem Unfall auf der Tierseestraße, kurz nach dem Stadtgebiet von Kufstein, ist nach wie vor nur ein Fahrstreifen frei. Ihr werdet wechselseitig angehalten, Stau gibt's aktuell aber keinen. Wir halten euch natürlich weiter auf dem Laufenden. Weiter auf die A13 Brenner Autobahn, Innsbruck Richtung Brenner. Es staut sich vor der Baustelle auf der Luegbrücke. Aktuell dauert's bis zu 5 Minuten länger. Ansonsten aber läuft's. Wenn ihr noch was seht, Staus oder Blitzer, gerne melden unter 0512 20 80 85. Danke und gute Fahrt.
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0: Ein heißer Donnerstagnachmittag mit Live-Radio und einem coolen Vintage-Markt im kühlen Innenhof in der Pfarre St. Barbara in Schwarz gibt's morgen am Freitag. Gemacht von Schülern der 3BEH, der Tiroler Fachberufsschule Schwarz-Rot-Holz. Lehrerin Elisa Hasenbichler hat mit ihrer dritten Klasse nämlich das Thema Projektmanagement und hier den Vintage-Markt auf die Beine gestellt, weil
1: es erwarten euch wunderschöne Secondhand-Kleidungsstücke zu wirklich unschlagbaren Preisen. Es ist von sportlich, elegant bis hin zu trachtig, von jung bis alt, für jeden etwas dabei. Neben dem Verkauf erwarten wir euch eine kleine Verköstigung. Und die Schülerinnen und Schüler haben sich ein super cooles Kinderprogramm überlegt.
0: Ja, und wie ist es dazu gekommen überhaupt, Elisa?
1: Mir war eigentlich von Anfang an klar, dass sie das Ganze nicht nur theoretisch machen möchte, sondern dass es wirklich etwas sein soll, was man auch in die Praxis umsetzt. Und so ist dann die Idee vom Vintage-Markt entstanden.
0: Der Vintage-Markt zusammen mit der Kleidergondel morgen Freitag von 11.30 bis 14.30 im Innenhof der Pfarre St. Barbara in Schwarz.

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4: Schönen Nachmittag, hier ist das Tirolwetter bei Live-Radio mit Laura. Schön und klimatisierte Orte, die sind heute heiß begehrt.
5: Ja, zum Beispiel im Einkaufszentrum oder in öffentlichen Bibliotheken findet ihr heute Abkühlung. Draußen aber auch in einer schattigen Klamm zum Beispiel. Bei Höchstwerten von bis zu 36 Grad heute und aktuell schon 33 Grad in Innsbruck braucht's das heute auch dringend. Regen oder Gewitter sind heute auch nicht wirklich ein Thema. Am Wochenende gibt's dann sogar noch ein paar Grad mehr. Das zeigt die Live-Radio-Wochenendvorschau. Morgen Freitag bis zu 37 Grad und wieder nur ganz vereinzelt Gewitter möglich. Ähnlich dann auch der Samstag bei heißen 38 Grad. Am Sonntag, da kann es dann gegen Abend wieder ordentlich gewittern.
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8: Mit Helene Feichtenhofer. Österreichs Wirtschaft wird im heurigen Jahr wachsen um knapp 1%, so die Vorhersage der heimischen Wirtschaftsforscher von WIFO und IHS. Die Ökonomen haben da ihre Wachstumsaussichten um 0,3 Prozentpunkte nach oben korrigiert. WIFO-Direktor Gabriel Felbermeier.
9: Das ist nicht stürmisch, aber es ist eigentlich ganz passabel angesichts der Krisen, die wir erleben in der Welt. Und es ist immerhin um 0,2 Prozentpunkte mehr als im Euroraum. Österreich ist nicht mehr Tabellenletzter.
8: Es hilft der Wirtschaft, dass die Energiepreise zuletzt deutlich gesunken sind. Trotz Sparkurses wird Österreich aber ein Budgetdefizit von 4% der Wirtschaftsleistung einfahren. Das ist weiterhin über den Schuldenregeln der EU. Bei zwei schweren Erdbeben in Venezuela sind mindestens 32 Menschen ums Leben gekommen, rund 700 wurden verletzt. Die US-Erdbebenwarte befürchtet allerdings noch weit mehr Opfer. Einer Modellrechnung zufolge könnte es mehr als 10.000 Tote geben. Im Land sind zahlreiche Gebäude eingestürzt, auch das Flughafengebäude in Caracas wurde schwer beschädigt. Rund 750 Österreicherinnen und Österreicher leben laut Außenministerium in Venezuela. Bisher gäbe es noch keine Infos über Betroffene. Die Bergrettung Lofer im Pinzgau hat gestern zwei erschöpfte Kletterer aus einem Klettersteig bergen müssen. Der Mann und die Frau aus Belgien haben es wegen der heißen Temperaturen nicht mehr selbst bis zum Ausstieg geschafft und einen Notruf abgesetzt. Der Appell der Bergrettung: an heißen Sommertagen Touren noch gründlicher planen und bedenken, dass die Temperatur an solchen Tagen an Kletterwänden sehr hoch ist. Seit Jahren warten Fans aus aller Welt drauf. Jetzt hat der Vorverkauf für das Videospiel GTA 6 begonnen. Nutzer in Neuseeland haben heute als erste ihre Vorbestellungen abgeben können. Auch in Österreich können Fans das Spiel seit Mitternacht vorbestellen. Offiziell raus kommt es dann am 19. November. Die beiden Trailer zum Spiel sind allein auf YouTube bislang 450 Millionen Mal aufgerufen worden.
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5: Auf der Tierseestraße im Unterland laufen nach einem Unfall nach wie vor die Aufräumarbeiten und daher ist kurz nach dem Stadtgebiet von Kufstein nach wie vor nur ein Fahrstreifen frei. Ihr werdet aktuell noch wechselseitig angehalten. Stau gibt's aktuell aber keinen. Wir geben natürlich sofort Bescheid, wenn die Sperre aufgehoben wurde. Ansonsten aber läuft's, wenn ihr noch was entdecken solltet. Staus oder Blitzer, gerne melden unter 0512 20 80 85. Danke und gute Fahrt.
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4: Lito hier mit drei Songs aus eurem Lieblingsjahrzehnt. Kleiner Vorgeschmack auf morgen, denn da ist ja wieder Flashback Friday den ganzen Tag. Und ich freue mich schon. Jetzt gibt's Lady Gaga, Bad Romance, außerdem Rob

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17: Mit Andi Laich gleich 2:55. Die Tiroler Schwimmbäder schwimmen derzeit auf der Erfolgswelle. Beim aktuell heißen Sommerwetter ist richtig viel los, freut sich der Tiroler Bäderobmann Michael Kirchmeier.
18: Ein sehr, sehr heißes Wochenende steht vor der Tür. Da gefallen wir uns natürlich sehr. Und wenn natürlich der Himmel wolkenlos ist, dann sind alle Freibäder Hallenbäder, kombinierte Hallenfreibäder immer sehr glücklich.
17: Die Wochenenden seien jetzt vor den Ferien ganz besonders wichtig. Abgerechnet werde aber wie immer erst am Ende der Saison. Die Gemeinde Kundl nimmt Geschwindigkeitskontrollen künftig selbst in die Hand. Normalerweise sind die Messungen Sache des Landes als Behörde bzw. der Verkehrspolizei. Durch eine Gesetzesänderung kann die Verantwortung jetzt dabei auf Gemeinden übertragen werden. So können die Gemeinden selbst entscheiden, wo Geschwindigkeitskontrollen gemacht werden. Gleichzeitig wird der organisatorische Aufwand für die Polizei kleiner. Und Tirols Nachwuchsverkaufstalente zeigen heute im Innsbrucker Einkaufszentrum Dez, was sie können. Bei Tirol Skills, dem Landeslehrlingswettbewerb der Einzelhandelskaufleute. Auch Zuschauer sind willkommen. Das Ganze läuft heute noch bis 16 Uhr. 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
19: Mit Laura Schön und wir schauen gleich wieder ins Unterland auf die Tierseestraße. Hier laufen nach einem Unfall nach wie vor die Aufräumarbeiten. Daher ist kurz nach dem Stadtgebiet von Kufstein nach wie vor nur ein Fahrstreifen frei und ihr werdet auch noch wechselseitig angehalten. Stau gibt es aktuell keinen. Wir geben natürlich sofort Bescheid, wenn die Sperre aufgehoben wurde. Auf der A12 Inntalautobahn Innsbruck Richtung Landeck staut es sich aktuell im Baustellenbereich zwischen Völs und Kemmerten. Hier dauert es aktuell bis zu 15 Minuten länger. Und heute bitte auch generell nicht zu schnell unterwegs sein. Die neuesten Blitzer für ganz Tirol wie immer nur bei uns auf Live-Radio. Und zwar A12 Inntalautobahn Kufstein Richtung Innsbruck. Da wird kurz vor der Ausfahrt Kufstein Süd geblitzt. Danke Christoph für die Info. Eure Straßen und Blitzer könnt ihr ebenfalls jederzeit gerne melden unter 0512 20 80 85. Danke und gute Fahrt.
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14: Ein sehr, sehr heißes Wochenende steht vor der Tür. Gefallen wir uns natürlich sehr. Und wenn natürlich der Himmel wolkenlos ist, dann seien alle Freibäder, Hallenbäder, kombinierte Hallenfreibäder immer sehr glücklich.
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4: Einen schönen Donnerstagarbeitsnachmittag, 5:03. Hier ist das Tirolwetter bei Live-Radio mit Laura Schön. Viel Wasser trinken ist heute angesagt.
5: Ja, das ist heute wirklich wichtig. Die orange Hitzewarnung wurde nämlich auch so eben aufs ganze Land ausgeweitet. In Innsbruck oder auch in Landeck zum Beispiel messen wir jetzt schon 35 Grad. Auf bis zu 36 geht es noch rauf. Also es ist wirklich brütend heiß heute. Regen oder Gewitter sind auch kein Thema. Am ehesten gegen Abend hin dann noch in der Brennerregion. Die Live-Radio-Wochenendforscher zeigt, morgen Freitag wird es dann ganz ähnlich. Der Samstag dann der heißeste Tag der Woche bei bis zu 38 Grad. Erst am Sonntagabend ziehen dann wieder verbreitet richtig kräftige Gewitter durch.
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8: Mit Helene Feichtenhofer. Österreichs Wirtschaft wird im heurigen Jahr wachsen um knapp 1%, so die Vorhersage der heimischen Wirtschaftsforscher von WIFO und IHS. Die Ökonomen haben da ihre Wachstumsaussichten um 0,3 Prozentpunkte nach oben korrigiert. WIFO-Direktor Gabriel Felbermeier.
9: Das ist nicht stürmisch, aber es ist eigentlich ganz passabel angesichts der Krisen, die wir erleben in der Welt. Und es ist immerhin um 0,2 Prozentpunkte mehr als im Euroraum. Österreich ist nicht mehr Tabellenletzter.
8: Es hilft der Wirtschaft, dass die Energiepreise zuletzt deutlich gesunken sind. Trotz Sparkurses wird Österreich aber ein Budgetdefizit von 4% der Wirtschaftsleistung einfahren. Das ist weiterhin über den Schuldenregeln der EU. Bei zwei schweren Erdbeben in Venezuela sind mindestens 32 Menschen ums Leben gekommen, rund 700 wurden verletzt. Die US-Erdbebenwarte befürchtet allerdings noch weit mehr Opfer. Einer Modellrechnung zufolge könnte es mehr als 10.000 Tote geben. Im Land sind zahlreiche Gebäude eingestürzt, auch das Flughafengebäude in Caracas wurde schwer beschädigt. Rund 750 Österreicherinnen und Österreicher leben laut Außenministerium in Venezuela. Bisher gäbe es noch keine Infos über Betroffene. Die Bergrettung Lofer im Pinzgau hat gestern zwei erschöpfte Kletterer aus einem Klettersteig bergen müssen. Der Mann und die Frau aus Belgien haben es wegen der heißen Temperaturen nicht mehr selbst bis zum Ausstieg geschafft und einen Notruf abgesetzt. Der Appell der Bergrettung: an heißen Sommertagen Touren noch gründlicher planen und bedenken, dass die Temperatur an solchen Tagen an Kletterwänden sehr hoch ist. Seit Jahren warten Fans aus aller Welt drauf. Jetzt hat der Vorverkauf für das Videospiel GTA 6 begonnen. Nutzer in Neuseeland haben heute als erste ihre Vorbestellungen abgeben können. Auch in Österreich können Fans das Spiel seit Mitternacht vorbestellen. Offiziell raus kommt es dann am 19. November. Die beiden Trailer zum Spiel sind allein auf YouTube bislang 450 Millionen Mal aufgerufen worden.
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5: Ein Unfall ist passiert auf der A12 Inntal-Autobahn, Innsbruck Richtung Landeck und zwar zwischen Völs und Kemmerton. Hier ist aktuell der linke Fahrstreifen gesperrt. Dadurch staut es sich auch schon ordentlich. Ab Innsbruck West gibt es ein Plus von einer Viertelstunde aktuell. Auch auf der B182 Brenner Bundesstraße hat es einen Unfall gegeben und zwar im Ortsgebiet von Schönberg. Hier ist aktuell die Straße in beiden Richtungen.

0: Gesperrt. Wir halten euch natürlich in beiden Fällen weiterhin auf dem Laufenden. Weiter ins Stadtgebiet von Innsbruck in Ampers, Höhe der Kirche. In Fahrtrichtung Aldrans steht ein Bus mit einem defekten Reifen. Hier bitte vorsichtig fahren. Die Einsatzkräfte sind informiert und auf Anfahrt. Auch hier geben wir euch Bescheid, sobald der Bus abtransportiert wurde. Und heute bitte auch nicht zu schnell unterwegs sein. Die neuesten Blitzer für ganz Tirol wie immer nur bei uns auf Live-Radio. Und zwar ebenfalls im Stadtgebiet von Innsbruck. Bei Innsbruck Ost, direkt bei der Eni-Tankstelle, wird in Fahrtrichtung Autobahn der 60er kontrolliert. Danke Katrin und Marcel fürs Bescheidsagen. Eure Straßenblitzer könnt ihr ebenfalls jederzeit gerne melden unter 0512 20 80 85. Danke und gute Fahrt.
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2: Es ist sowas von heiß draußen, bis zu 35 Grad. Heute sucht sich jeder den Schatten. Für die, die frei haben, die bleiben auch am liebsten daheim. Vielleicht verdunkeln runter mit die Rollos, verstecken sich da wie ein Vampir, wie Dracula. So heißt übrigens auch die neue von Tame Impala. Die ist gleich mit dabei, Dracula. Und los geht's mit Kamrat aus Berlin, Be Mine, lässiger Soul Pop. Jetzt um Punkt 3 auf Live Radio.

Donnerstagnachmittag, hier ist Live-Radio von 3 bis frei. Es geht zurück in die 90er. Ja, den Banger kennen wir doch alle, oder? Insomnia. Faithless, auch Bibi Rexha, ist Riesenfan, hat sich den Song geschnappt, neu aufgenommen, einen Text dazu geschrieben. New Religion heißt der Song. Der ist gerade weltweit in den Charts von ihrem neuen Album Dirty Blonde. Und sie hat im Interview gesagt, sie hat den Song extra so produzieren lassen, dass wenn man laut genug auftritt, der Bass so in den Körper fährt, dass man sich wie neugeboren fühlt. Kann man sich vielleicht bei der Hitze jetzt ganz gut gebrauchen zum laut aufdröhnen. Bibi Rexha mit New Religion auf Live-Radio.

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26: Um 3:35 die Temperaturen, die steigen und steigen an die Laich.
27: Deswegen hat die Geosphere Austria die Hitzewarnung jetzt ausgeweitet. Von heute bis Montag gilt in allen Tiroler Bezirken eine orange Warnung. Das ist die zweithöchste Warnstufe. Am Wochenende sind Temperaturspitzen von bis zu 38 Grad möglich. Das Land appelliert, viel zu trinken und Anstrengungen in der Hitze möglichst zu vermeiden. Das Land Tirol könnte dem verstorbenen SOS-Kinderdorf-Gründer Hermann Gmeiner schon nächste Woche den Ehrenring des Landes aberkennen. Es geht um Missbrauchsvorwürfe, die im letzten Jahr bekannt geworden sind. Das Land wollte dazu noch den Bericht einer unabhängigen Kommission abwarten. Der liegt in Kürze vor. Damit könnte Gmeiner die höchste Landesauszeichnung schon im nächsten Landtag entzogen werden. Und Großeinsatz an der Brixenthaler Ache. Bei Kirchbichl stürzt ein Auto gestern Nachmittag in den Fluss. 40 Einsatzkräfte inklusive Taucher rücken an, weil das Schlimmste befürchtet wird. Im Auto werden dann zum Glück keine Personen gefunden. Wie sich herausstellt, dürfte sich das Auto vom Parkplatz einer Diskothek selbstständig gemacht haben und über eine Böschung in die Ache gerollt sein. 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
26: Vorne mit Laura Schön.
28: Und mit nur guten Nachrichten. Die Unfallstelle auf der A12 Inntal-Autobahn bei Kemmerton ist geräumt und der Stau hat sich aufgelöst. Auch in Schönberg ist die Unfallstelle mittlerweile geräumt und die Straße wieder frei. Heißt, es geht aktuell staufrei durch Tirol. Wenn ihr noch was seht, Staus oder Blitzer, gerne melden unter 0512 20 80 85. Danke und gute und sichere Weiterfahrt.
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0: Temperaturen von bis zu 36 Grad auf jeden Fall. In Innsbruck beim Bahnhof zum Beispiel sind es jetzt knapp 35 Grad, also es ist richtig heiß draußen. Dazu gibt es auch nur ein paar harmlose Wolken. Gewitter bleiben heute noch eher unwahrscheinlich. Am Wochenende erreicht die Hitzewelle dann wohl ihren Höhepunkt, das zeigt uns die Live-Radio-Wochenendvorschau. Am Freitag und am Samstag geht es rauf auf bis zu 38 Grad. Dabei besteht dann eine orange Hitzewarnung für ganz Tirol. Am Sonntag ziehen dann vor allem am Abend wieder richtig kräftige Gewitter durch.
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0: Und da ist schon wieder ein Unfall passiert, und zwar im Ortsgebiet von Stans. Zwischen Stans und Jenbach ist aktuell ein kleiner Teil der Straße gesperrt. Die Einsatzkräfte sind vor Ort. Ausweichen geht hier am besten über die A12 Inntalautobahn. Wir halten euch weiter auf dem Laufenden. Weiter geht's auf den Zierler Berg. Da steht ein defektes Fahrzeug, und zwar in Fahrtrichtung Seefeld, kurz nach der Linzer Kurve. Es staut sich hier auch schon, aktuell ein Plus von bis zu einer Viertelstunde. Auch hier sind die Einsatzkräfte schon vor Ort. Wir behalten das natürlich für euch im Auge. Und von uns gibt's jetzt noch die neuesten Blitzer für Tirol, wie immer nur bei uns auf Live-Radio. Und zwar im Außerfern zwischen Schanz und Erwald. Da wird von der Brücke runter der 80er kontrolliert. Danke, lieber Robert, für die Info. Eure Staus und Blitzer könnt ihr ebenfalls jederzeit gerne melden unter 0512 20 80 85.
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4: Ja, und gegen die brütende Hitze draußen gibt's jetzt von uns 4 Hits am Stück. U2 mit einem herrlichen Klassiker. I still haven't found what I'm looking for. Der ist so toll entschleunigend. Genau, was wir brauchen bei der Hitze. Und für alle, die sagen, ja, ich möchte es doch ein bisschen mehr mit Gas. J-Lo, Jennifer Lopez mit Save Me Tonight. Gleich Punkt 4. Hier ist Live-Radio am Donnerstag. Tag.

0: Hier ist Live-Radio von 3 bis frei und dieses Spiel ist nicht ohne.
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0: Ja, wir spielen euch jeden Morgen einen Kommentatoren-Schnipsel vor und dann müsst ihr entscheiden, führt das zum Tor oder nicht? Und das klingt einfach, ist es aber nicht. Bediener aus Tarents hat diesen Schnips, Leute, bekommen.
2: Kalajdzic, schön gespielt, Sabitzer. Noch ein Haken. Conny Leimer geht rein in den Strafraum und Kalajdzic.
3: Na, Tor oder kein Tor?
4: Tor, sag ich.
3: Bleibst dabei, fix?
4: Ja, ja.
3: Können wir die nicht mehr umstimmen?
4: Na.
5: Was ist es jetzt? Ich bin gespannt.
2: Rein in den Strafraum und Kalajdzic. Schade, Pfiff ist ertönt, aber haben sie gut gespielt.
3: Schade,
5: oh no.
3: Bettina.
4: Oh, schade, ja, schade.
0: Ja, es ist eigentlich eine 50-50-Chance, aber alles andere als easy. 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Also gleich anmelden und vielleicht seid ihr schon morgen in der Früh an der Reihe.
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12: 5:05, hier ist das Tirolwetter bei Live-Radio mit Laura. Schön den Feierabend im Schwimmbad genießen.
13: Ja, alle, die jetzt schon Schluss machen können für heute. Im Aachensee zum Beispiel könnt ihr euch jetzt noch richtig fein abkühlen. Der misst aktuell frische 18 Grad und bei 34 Grad in Innsbruck am Marktplatz oder auch in Jenbach zum Beispiel wäre das jetzt sicher eine super Erfrischung. Gewitter sind heute nämlich auch kein Thema mehr. Die Live-Radio-Wochenendforscher zeigt heißer das kommende Wochenende. Am Samstag geht es in Richtung Hitzerekord. Es geht rauf auf bis zu 38 Grad. Am Sonntag bringt die schwülheiße Luft gegen Abend dann aber auch kräftige Gewitter mit. Stellenweise kann es heftigen Platzregen und auch Sturmböen geben.
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12: Feuerwehreinsatz im Ötztal an die Laich.
15: Grund ist ein Waldbrand in Umhausen beim Stulbenfall. Feuerwehren aus der Umgebung sowie 2 Hubschrauber stehen im Einsatz. Auch die Bergrettung hilft mit, weil das Gelände sehr steil ist. Was das Feuer ausgelöst hat, ist noch nicht bekannt. Weil in Kitzbühel viele über Jahre gratis geparkt haben, gibt es jetzt politischen Ärger. Bürgermeister Klaus Winkler hat kostenlose Parkkarten verteilt an Vereine oder Anrainer, die diese offenbar gebraucht haben. Die Liste Unabhängige Kitzbühler hat da jetzt genauer hingeschaut. Die Karten dürften ohne rechtliche Grundlage verteilt worden sein. Deshalb sind sie jetzt eingezogen worden, sehr zum Ärger der Betroffenen. Und auf der Hohen Salve oberhalb von Söll droht jetzt eine besondere Sonne. Das 1,5 Tonnen schwere Kunstwerk ist diese Woche mit einem Schwerlasthelikopter auf den Berg geflogen worden. Dort bildet die goldene Sonne jetzt das Zentrum des neuen sogenannten Himmelslabyrinths, einer neuen Attraktion im Söller Hexenwasser. 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
13: Wir schauen wieder zur Unfallstelle im Ortsgebiet von Stans. Zwischen Stans und Jenbach, Höhe Tratzberg, ist nach wie vor die Straße gesperrt. Polizei ist vor Ort und leitet den Verkehr um. Wer kann, ausweichen, geht über die A12 Inntalautobahn. Überlastung gibt es allerdings auf der A12 Inntalautobahn Kufstein Richtung Deutschland. Bei der Ausreise nach Bayern verliert ihr aktuell bis zu 5 Minuten. Und der Feierabendverkehr geht schön langsam los. los. Wir spüren ihn aktuell in den Stadtgebieten von Innsbruck und Hall. An den üblichen Staupunkten bitte jeweils 5 bis 10 Minuten mehr einplanen. Wenn ihr sonst noch was habt, Staus oder Blitzer, gerne melden unter 0512 20 80 85.
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0: später Donnerstagnachmittag. Hier ist Live-Radio von 3 bis frei. Und da werden heute einige richtig nervös schlafen.
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3: 5 vor 5, hier ist das Tirolwetter bei Live-Radio mit Laura Schön. Der heutige Hitzepeak, der ist erreicht.
4: Ja, bei der Uni in Innsbruck messen wir aktuell den Topwert bei 35,3 Grad und wärmer wird es heute auch nicht mehr. Auch jetzt am späten Nachmittag geht sich also noch eine feine Runde im See aus. Der Himmel bleibt heute bis auf ein paar Wolken klar. Die Live-Radio-Wochenendforscher zeigt, am Wochenende gibt es dann eine orange Hitzewarnung fürs ganze Land. Bei bis zu 38 Grad wird es brütend heiß. Am Sonntagabend kommt dann obendrein noch eine Unwetterwarnung dazu.
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3: So, jetzt hat es ein kleines technisches Problem gegeben. Wir wechseln ins Live-Radio-Verkehrszentrum zu Kollegin Laura Schön.
4: Wir haben wieder ein defektes Fahrzeug und zwar am Zierler Berg in Fahrtrichtung Seefeld. Ungefähr 100 Meter nach der Linserkurve steht das Auto. Einsatzkräfte sind informiert und auf Anfahrt. Fahrt in diesem Bereich aber bitte besonders vorsichtig. Wir halten euch natürlich auf dem Laufenden. Weiter geht's zur Unfallstelle im Ortsgebiet von Stans, zwischen Stans und Jenbach Höhe Tratzberg. Mittlerweile ist hier wieder ein Fahrstreifen frei. Ihr werdet wechselseitig angehalten. Auch das behalten wir natürlich für euch im Auge. Weiter auf die B179 Fernpassstraße, Reute Richtung Nassereit, Höhe Fernsteinsee gibt es Überlastung und ein Plus von 5 Minuten aktuell. Und noch der Blick zum Feierabendverkehr, den spüren wir nach wie vor in den Stadtgebieten von Innsbruck und Hall. An den üblichen Staupunkten bitte jeweils 5 bis 10 Minuten mehr einplanen. Wenn ihr sonst noch was seht, Staus oder Blitzer, gerne an uns weitergeben, unter 0512 20 80 85.
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3: Wo ist es bei diesen heißen Temperaturen? Garantiert richtig fein gekühlt. Im Kino. Ja, die sind alle klimatisiert, die Kinos. Und da startet diese Woche ein richtig cooler Superheldenfilm. Welcher das ist, warum ihr den unbedingt sehen müsst, das sag ich euch in 4 Hits.

0: Ja, bei den heißen Temperaturen ab ins Kino, da ist es richtig, ja, fein klimatisiert und es läuft seit dieser Woche ein toller Superheldenfilm.
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0: Superheldenfans bekommen diese Woche eine kleine Überraschung in den heimischen Kinos. Quasi aus dem Nichts gibt's einen neuen Superman-Film, wobei der in Supergirl eher eine Nebenrolle spielt. Da geht's um seine Cousine.
2: Ich wollte nur mal hören, ob du schon weißt, wann du wieder zurück sein wirst. Weißt du, ich mache mir Sorgen, ob du hier klarkommst, wenn du ständig die Erde verlässt, Kara.
0: Das gefällt dem Cousin eher weniger. Zu ihrem 21. Geburtstag verlässt Supergirl nämlich die Erde für einen intergalaktischen Roadtrip. Als ihr geliebter Hund aber vergiftet wird, findet sie neue Freunde und macht sich auf einen Rachefeldzug. Millie Alcock, die viele aus House of Dragons kennen, spielt Supergirl. Der Bösewicht ist dieses Mal Lobo, der Kopfgeldjäger, und der wird von Jason Momoa gespielt, ja, dem alten Muskelpotz. Und so kommen bei Supergirl nicht nur Comic-Fans auf ihre Kosten. Der Film ist ganz anders als viele Superheldenfilme, geht sogar ein bisschen in die Mad Max-Richtung, also Wüste, coole Sprüche und jede Menge Action.
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24: 5:30, hier ist das Tirolwetter bei Live Radio mit Laura Schön. Auch in Richtung Abend ist es noch richtig heiß draußen.
25: Ja, und wie am Hauptplatz in Lienz zum Beispiel messen wir jetzt noch 33 Grad. In Innsbruck sind sogar noch 35 Grad. Also fürs Feierabendgläschen am besten einen schattigen Platz im Gastgarten suchen. Die Sonne begleitet uns heute auch noch bis circa 7:15. Die Live Radio Wochenendforscher zeigt, die heißesten Junitage aller Zeiten könnten uns bevorstehen. Morgen Freitag bis zu 37, am Samstag bis zu über 38 Grad sogar. Abkühlung durch Regen und Gewitter gibt es dann erst am Sonntag. Da wird es dann aber stellenweise auch ungemütlich bei Starkregen und Sturmböen.
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24: Wir haben es im Wetter gehört, es wird immer noch heißer an die Laich.
28: Deswegen hat die Geosphere Austria die Hitzewarnung jetzt ausgeweitet. Von heute bis Montag gilt in allen Tiroler Bezirken eine orange Hitzewarnung. Das ist die zweithöchste Warnstufe. Am Wochenende sind die Temperaturspitzen von bis zu 38 Grad möglich. Das Land appelliert, viel zu trinken und Anstrengungen in der Hitze möglichst zu vermeiden. Die Tiroler Arbeiterkammer warnt vor dubiosen Jobangeboten auf TikTok und berichtet vom Fall einer jungen Tirolerin, die auf Social Media mit einem vermeintlichen Nebenverdienst viel Geld verloren hat. Betrüger haben ihr Geld versprochen, wenn sie sich Videos anschaut und bewertet. Unter verschiedenen Vorwänden haben die Täter dann immer wieder Geld gefordert. Gewinne sind keine ausbezahlt worden. Die AK warnt vor Angeboten, die zu schön klingen, um wahr zu sein. Seriöse Jobanbieter würden außerdem nie Vorauszahlungen fordern. Und Firstfeier gestern bei einem Innsbrucker Wohnprojekt in der Löns Straße entsteht ein Gebäude mit 4 Wohneinheiten und einer Kinderkrippe. Nächstes Jahr im Frühling soll das Projekt fertig sein. 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
25: Den Feierabendverkehr spüren wir aktuell nur noch im Stadtgebiet von Innsbruck. An den üblichen Staupunkten, wie am Südring zum Beispiel, dauert es aktuell noch 5 bis 10 Minuten länger. Ansonsten aber sieht's gut aus. Wenn ihr noch was entdecken solltet, Staus oder Blitzer, gerne melden unter 0512 20 80 85. Dankeschön und gute Fahrt.
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15: Hier ist das Tirolwetter bei Live Radio mit Laura. Schön, gleich haben wir es 5 vor 6 am Weg raus aus dem Büro. Jetzt gut wappnen!
1: Ja, drinnen ist es bei den meisten wahrscheinlich klimatisiert und richtig fein. Draußen aber noch richtig heiß. In Wörgl, Imst oder auch in Innsbruck sind es noch 34 Grad. Und auch heute um circa 20 Uhr sind es im Großteil des Landes dann sogar noch über 30 Grad. Am Wochenende gibt es dann noch ein paar Grad mehr als heute. Das zeigt die Live-Radio Wochenendvorschau. Morgen Freitag bis zu 37 Grad und auch wieder nur ganz vereinzelt Gewitter möglich. Ähnlich der Samstag bei bis zu richtig heißen 38 Grad. Am Sonntag kann es dann gegen Abend wieder ordentlich gewittern.
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0: AWS. Die Wirtschaftsforscher rechnen heuer noch mit knapp 1% Wirtschaftswachstum. Langfristig das Wachstumstempo anzuheben, wäre das Ziel, so IHS-Direktor Holger Bonin. Dafür brauche es aber Aufbruchssignale von der Regierung.
1: Ich meine, dass eine überzeugende politische Einigung über die Kerninhalte der Reformpartnerschaft in den 4 Kernbereichen Gesundheit, Energie, Bildung und Verwaltung ein wichtiger Impuls sein könnte, dass Österreich grundlegende, die Standortbedingungen nachhaltig verbessernde Strukturreformen schafft, auch wenn sie allen Beteiligten viel abverlangen.
0: Gegen Jahresende soll die heimische Wirtschaft wieder richtig an Fahrt gewinnen. Die Iran-USA-Verhandlungen über ein dauerhaftes Kriegsende haben zuletzt ja auch die Öl- und Spritpreise wieder stark sinken lassen. Nach den beiden schweren Erdbeben in Venezuela gibt es mittlerweile 164 bestätigte Todesopfer und fast 1000 Verletzte. Helfer suchen in den Trümmern nach wie vor nach Verschütteten. Experten gehen weiter von tausenden Toten aus. Heimische Hilfsorganisationen haben indes um Spenden gebeten. Venezuela ist eines der ärmsten Länder Südamerikas. Der oberste Gerichtshof der USA hat Präsident Trump im Streit um die Abschiebung bestimmter Zuwanderer nun Recht gegeben. Das heißt konkret, dass die USA 350.000 Menschen aus Haiti abschieben dürfen. Das gleiche gilt für rund 6.000 Syrer. Die mehrheitlich konservativen Richter haben mit 6-3 Stimmen entschieden, dass die Trump-Regierung den Schutzstatus für beide Gruppen aufheben darf. iPads und MacBooks werden teurer. Apple reagiert damit auf die im KI-Boom gestiegenen Kosten für Speicherchips. Das günstigste MacBook-Modell Neo verkauft Apple in Deutschland nun etwa ab 799 Euro. Vorher waren es 599 Euro. Die iPhone-Preise lässt der Konzern vorerst aber unverändert. Auch andere PC-Hersteller und Spielekonsolenanbieter haben ihre Preise schon erhöht.
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3: Einen kleinen Staupunkt gibt es jetzt noch am Abend, und zwar auf der B180 Reschenstraße bei der Baustelle bei der Kanzelgalerie zwischen Pfunz und Nauders. Dauert es in beiden Fahrtrichtungen aktuell noch 5 Minuten länger. Ansonsten aber sieht's gut aus. Wenn ihr noch was entdeckt, Staus oder Blitzer, gerne melden unter 0512 20 80 85. Dankeschön und gute Fahrt.
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4: Ja, wenn man auf unseren Wetterkarten ganz weit vorausschaut, dann sieht man wieder Abkühlung. Das ist wirklich lässig. Da Montag, Dienstag geht es zumindest ein bisschen runter.
3: Zumindest ein bisschen, ganz genau.
4: Ja, das ist jetzt nämlich fein, weil wie du gesagt hast, wir haben ja die gleiche Situation bei uns. Richtig fein klimatisiert das Studio.
3: Ja,
4: aber wenn man da rausgeht.
3: Wow.
4: Puh, gutes Durchhalten, Tirol, das Wochenende noch überstehen, da wird es ja noch um einiges heißer, aber wir sind an eurer Seite mit ganz viel Musik, jetzt unter anderem mit Popprinzessin Taylor Swift, The Fate of Ophelia, und los geht's mit Alle Farben, Baby Goodbye, das Motto jetzt auch zum Start in den Feierabend.

0: 10 nach 6. Hier ist Live-Radio am Donnerstagabend.
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2: Der Söller Freitag unter dem Motto Summer Chill. Kulinarische Highlights und Live-Musik mitten im Dorfzentrum. Diesen Freitag von 18 bis 22 Uhr. CC zu Gast im Schloss Tratzberg. Übermorgen Samstag gibt's von 10 bis 16 Uhr Gratis-Eintritt inklusive Schlossführung für die ersten 100 CC-Club-Mitglieder. Der TC Wandercup, diesen Sonntag im Wandergebiet Bad Hering. Treffpunkt im Dorfzentrum Bad Hering um 8.30 Uhr. Das Familienabschlussfest ab 12:30 ebenfalls im Dorfzentrum. Alle Infos unter wandercup.cc.com. Und der Wirbelwindtag Wildschönau. Gemeinsam draußen die Erlebniswanderung für Familien am Samstag, den 4. Juli. Mit Treffpunkt beim Bergbauernmuseum Zbach ab 9 Uhr. Direkt im Anschluss die Live-Radio-Sommertour im Freibad. Mehr dazu auf wildschönau.com.
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3: Gleich haben wir es 6:55. Hier ist das Tirolwetter bei Live-Radio mit Laura Schön. Auch jetzt am Abend gibt's noch T-Shirt-Wetter.
4: Ja, und sind wir uns ehrlich, auch im T-Shirt ist es noch viel zu warm. In Wenz oder auch in Lien sind es jetzt noch 32 Grad, in Innsbruck sogar noch knapp 34 Grad. Dazu auch noch recht sonnig. Gewitter sind heute absolut kein Thema mehr. Auch in der Nacht bleibt es dann trocken und mild bis schon fast warm. Es geht runter auf Tiefstwerte zwischen 19 und 14 Grad. Die Live-Radio-Wochenendforscher zeigt morgen Freitag dann ganz ähnlich wie heute. Der Samstag wird dann der heißeste Tag der Woche. Es geht rauf auf bis zu 38 Grad. Erst am Sonntag gegen Abend hin ziehen dann wieder richtig kräftige Gewitter durch.
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3: Selbst ist die Gemeinde an die Laich.
5: Die Gemeinde Kundl nimmt Geschwindigkeitsmessungen künftig selbst in die Hand. Normalerweise ist das Sache des Landes als Behörde bzw. der Verkehrspolizei. Durch eine Gesetzesänderung kann die Verantwortung jetzt aber auf Gemeinden übertragen werden. So können die Gemeinden selbst entscheiden, wo Geschwindigkeitskontrollen gemacht werden. Gleichzeitig wird der organisatorische Aufwand für die Polizei kleiner. Schwerer Verkehrsunfall gestern Nachmittag in Anras in Osttirol. Ein 19-Jähriger kommt auf der Trautalstraße auf die Gegenfahrbahn und rammt dort einen 57-jährigen Motorradfahrer. Der Mann wird vom Motorrad über eine steile Böschung geschleudert. Er muss schwer verletzt in die Innsbrucker Klinik geflogen werden. Der 19-Jährige wird ebenfalls verletzt und ins Krankenhaus Lienz gebracht. Und heute am Abend wird es in Gruppe E ernst.
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5: Um 22 Uhr steigen parallel die Partien Curaçao gegen die Elfenbeinküste und Ecuador gegen Deutschland. Um 1 Uhr in der Nacht spielt dann die Gruppe F mit Japan gegen Schweden und Tunesien gegen die Niederlande. 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
4: Es geht jetzt staufrei durch den Abend, aber bitte auch nicht zu schnell unterwegs sein. Die neuesten Blitzer für ganz Tirol wie immer nur bei uns auf Live-Radio. A12 Inntal-Autobahn Innsbruck Richtung Landeck. Nach dem Roppener-Tunnel wird direkt bei der Ausfahrt Imst geblitzt. Danke Sebastian für die Info. Eure Staus und Blitzer könnt ihr ebenfalls jederzeit gerne melden unter 0512 20 80 85. Dankeschön und gute Weiterfahrt.
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0: Feinen Donnerstagabend, hier ist das Tirolwetter bei Live Radio mit Laura Schön. Auch jetzt um 5:05 gibt es vielerorts noch deutlich über 30 Grad. Spitzenwerte messen wir jetzt zum Beispiel noch in Zierl oder auch in Haiming bei 33 Grad, noch in Innsbruck aktuell noch 32. In der Nacht braucht es dann heute auch, wenn überhaupt, nur eine dünne Decke. Es bleibt warm bei Tiefstwerten zwischen 19 und 14 Grad. Am Wochenende erreicht die Hitzewelle dann wohl ihren Höhepunkt. Das zeigt uns die Live-Radio-Wochenendvorschau. Am Freitag und am Samstag geht es rauf auf bis zu 38 Grad. Dabei besteht dann auch eine orange Hitzewarnung für ganz Tirol. Am Sonntag ziehen gegen Abend hin dann auch wieder kräftige Gewitter durch.
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10: Mit Martina Steidl. Sparen, umstrukturieren, Vertrauen zurückgewinnen. Das ist nach wie vor das Motto bei der Wirtschaftskammer. Präsidentin Martha Schulz hat heute vor dem Wirtschaftsparlament Bilanz

0: Konkret werden 200 von 800 Stellen in der Bundeskammer gestrichen. Außerdem soll die Kammerumlage bis 2030 jährlich um 100 Millionen Euro sinken. Österreichs Universitäten müssen sich auf ein moderates Plus beim Budget einstellen, so formuliert es Wissenschaftsministerin Holzleitner heute nach einem Austausch mit Unispitzenvertretern. Die TU Wien hat daraufhin vorsichtshalber die Stellenausschreibungen ausgesetzt. Was genau auf die Unis an Einsparungen zukommt, wird bei der Regierungsklausur im Herbst entschieden. In Bayern haben Polizisten einen Reisebus voll besetzt mit österreichischen Schützen kontrolliert und dabei 34 Langwaffen entdeckt und beschlagnahmt. Gegen die 34 Besitzer wird nun ermittelt, sie hatten keine waffenrechtlichen Dokumente dabei. Den Beamten war im Vorbeifahren an der Grenze nach Deutschland ein gewehrähnlicher Gegenstand im Fahrgastraum aufgefallen. Daraufhin wurde der Bus angehalten. Microsoft verlängert den Support für Windows 10 um ein weiteres Jahr. Bis Oktober 2027 wird das Betriebssystem damit auch weiterhin mit Sicherheitsupdates versorgt, um den Kunden mehr Zeit zu geben, den PC zu finden, den sie brauchen, heißt es von dem Unternehmen. Eigentlich sollte der Support schon im vergangenen Oktober enden. Auf Druck von Verbraucherschützern hat Microsoft dann zum ersten Mal um ein Jahr verlängert.
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2: Da sind wir jetzt schnell durch. Es geht aktuell staufrei durch den Abend. Wenn ihr noch was habt, Staus oder Blitzer, gerne noch melden unter 0512 20 80 85. Danke und gute Fahrt.

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1: 26.06.2026. Bitte, was ist das morgen für geniales Datum?
2: Ein perfektes zum Heiraten.
1: Hi, eure Live-Radio-Frühstarter Veiti und Lena da.
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15: Kurz vor 7:30, hier ist das Tirolwetter bei Live Radio mit Laura Schön. Auch jetzt am Abend kommen wir draußen noch ordentlich ins Schwitzen. Egal ob beim Sport oder einfach nur daheim fein am Balkon. Es ist immer noch richtig heiß. Noch 30 Grad messen wir in Reutte, 31 Grad in Lienz und sogar noch 32 Grad in Innsbruck. In der Nacht geht es dann runter auf Tiefstwerte zwischen 19 und 14 Grad. Da wird es dann richtig fein zum Durchlüften daheim. Die Live-Radio-Wochenendforscher zeigt, am Wochenende gibt es dann eine orange Hitzewarnung fürs ganze Land. Die wurde heute am Nachmittag vom Land ausgerufen. Bei bis zu 38 Grad wird es richtig brütend heiß. Am Sonntagabend kommt dann auch noch eine Unwetterwarnung dazu. Da kann es dann richtig kräftig blitzen und donnern.
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5: mit Andi Laich. Die Tiroler Arbeiterkammer warnt vor dubiosen Jobangeboten auf TikTok und berichtet vom Fall einer jungen Tirolerin, die auf Social Media mit einem vermeintlichen Nebenverdienst viel Geld verloren hat. Betrüger haben ihr Geld versprochen, wenn sie sich Videos anschaut und bewertet. Unter verschiedenen Vorwänden haben die Täter dann immer wieder Geld gefordert. Gewinne sind keine ausbezahlt worden. Die AK warnt vor Angeboten, die zu schön klingen, um wahr zu sein. Seriöse Jobanbieter würden außerdem nie Vorauszahlungen fordern. Das Land Tirol könnte dem verstorbenen SOS-Kinderdorf-Gründer Hermann Gmeiner schon nächste Woche den Ehrenring des Landes aberkennen. Es geht um Missbrauchsvorwürfe, die im letzten Jahr bekannt geworden sind. Das Land wollte dazu noch den Bericht einer unabhängigen Kommission abwarten. Der liegt in Kürze vor. Damit könnte Gmeiner die höchste Landesauszeichnung schon im nächsten Landtag entzogen werden. Und auf der Hohen Salve oberhalb von Sölt wohnt jetzt eine besondere Sonne. Das 1,5 Tonnen schwere Kunstwerk ist diese Woche mit einem Schwerlasthelikopter auf den Berg geflogen worden. Dort bildet die goldene Sonne jetzt das Zentrum des neuen sogenannten Himmelslabyrinths, einer neuen Attraktion im Söller Hexenwasser. 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
15: Kurz und knackig, aktuell ist alles gut auf den heimischen Straßen. Wenn ihr noch was habt, Staus oder Blitzer, gerne weitergeben unter 0512 20 80 85. Danke und gute Fahrt.

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1: Der Söller Freitag unter dem Motto Summer Chill. Kulinarische Highlights und Live-Musik mitten im Dorfzentrum. Diesen Freitag von 18 bis 22 Uhr. CC zu Gast im Schloss Tratzberg. Übermorgen Samstag gibt's von 10 bis 16 Uhr Gratis-Eintritt inklusive Schlossführung für die ersten 100 CC-Club-Mitglieder. Der TC Wandercup, diesen Sonntag im Wandergebiet Bad Hering. Treffpunkt im Dorfzentrum Bad Hering um 8.30 Uhr. Das Familienabschlussfest ab 12:30 ebenfalls im Dorfzentrum. Alle Infos unter wandercup.cc.com. Und der Wirbelwindtag Wildschönau. Gemeinsam draußen die Erlebniswanderung für Familien am Samstag, den 4. Juli. Mit Treffpunkt beim Bergbauernmuseum Zbach ab 9 Uhr. Direkt im Anschluss die Live-Radio-Sommertour im Freibad. Mehr dazu auf wildschönau.com.
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5: Hier ist das Tirolwetter bei Live Radio mit Laura Schön. Noch gut eine Stunde scheint die Sonne und auch wenn sie dann weg ist, geht's mit den Temperaturen nur langsam nach unten. Gegen 23 Uhr sind es in Innsbruck immer noch knapp 25 Grad zum Beispiel. Erst in der zweiten Nachthälfte kühlt es dann ab auf Tiefstwerte rund um die 19 Grad. Da kommt dann auch endlich kühlere Luft zu uns ins Schlafzimmer. Die Live Radio Wochenendforscher zeigt, die bisher heißesten Junitage aller Zeiten könnten uns bevorstehen. Morgen bis zu 37 und am Samstag bis zu 38 Grad sogar. Abkühlung durch Regen oder Gewitter gibt es dann erst am Sonntag. Da wird es dann stellenweise aber ungemütlich. Es können Starkregen und Sturmböen mit dabei sein. 5:08, weiter geht's mit den Nachrichten.
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7: Mit Martina Steidl. Nach den 2 schweren Erdbeben gestern in Venezuela bleibt die Lage in den besonders betroffenen Regionen weiter unklar. Offiziell bestätigt sind rund 160 Tote, tausende Menschen werden aber noch unter den Trümmern vermisst. Hilfsangebote sind aus der ganzen Welt gekommen. Auch Papst Leo XIV. Hat eine erste Soforthilfe in Höhe von 100.000 Euro für Venezuela bereitgestellt. Der oberste Gerichtshof der USA hat Präsident Trump im Streit um die Abschiebung

0: Das günstigste MacBook-Modell Neo verkauft Apple in Deutschland nun etwa ab 799 Euro. Vorher waren es 599 Euro. Die iPhone-Preise lässt der Konzern vorerst aber unverändert. Auch andere PC-Hersteller und Spielekonsolenanbieter haben ihre Preise schon erhöht. Bei der Fußball-WM geht's heute weiter mit den letzten Spielen in der Gruppe E. Deutschland steht ja bereits als Gruppensieger fest und kann ohne Druck in das Spiel gegen Ecuador gehen. Die Südamerikaner benötigen dagegen unbedingt einen Erfolg. Die Elfenbeinküste braucht heute im Spiel gegen Curaçao nur noch einen Punkt, um den zweiten Platz in der Gruppe zu fixieren. Anpfiff für beide Spiele ist 22 Uhr.
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2: Es geht jetzt weiterhin staufrei durch den Donnerstagabend. Ich wünsche euch allen weiterhin gute Fahrt.

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